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2: 10 vor 6.
3: Entschädigung für Kunden von Dolomiti Superski. Spanien schlägt zurück mit Grenzkontrollen gegen Italien. Das Wetter wird heute sonnig und warm. Ich bin Sabrina Fleischmann. Guten Morgen.
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3: Für Dolomiti Superski ist ein Kartellverfahren der italienischen Wettbewerbsbehörde beendet mit einem Vergleichsangebot. Den 12 Mitgliedern im Skiverbund waren Preisabsprachen vorgeworfen. Außerdem sollen beim Online-Verkauf der Skipässe andere Anbieter benachteiligt worden sein. Jetzt ist das Verfahren eingestellt. Dolomiti Superski wird die Kunden entschädigen. Wer in den drei Wintersaisonen ab 2022/23 einen Tages- oder Mehrtages-Skipass gekauft hat, kann eine Rückerstattung von 20% beantragen oder bekommt einen Rabatt von 30% beim Kauf einer neuen Karte. Dafür stehen insgesamt 30 Millionen Euro zur Verfügung. Die Rückerstattung kann ab Mitte Oktober beantragt werden. Dazu wird ein Internetportal eingerichtet. Saisonskipässe sind aber nicht betroffen. Im Oktober beginnt der Bau einer Tiefgarage unter dem Siegesplatz in Bozen. Der Samstagmarkt muss aber schon ab heute umziehen. Die Stände werden vom Siegesplatz in die umliegenden Straßen verlegt, die für den Verkehr gesperrt sind. Auch die Busse und Radfahrer werden umgeleitet. Zwischen Meran und Algund gibt es jetzt einen durchgehenden Radweg. Die letzte Lücke ist geschlossen. Entlang der alten Landstraße in Algund wurde ein Streifen für Radfahrer eingerichtet. Er ist rund einen Kilometer lang und hat 700.000 Euro gekostet. Der Streit zwischen Spanien und Italien wegen der Ceuta-Krise spitzt sich zu. Weil Italien sich weigert, die Grenzkontrollen aufzuheben, hat jetzt die spanische Regierung beschlossen, ebenfalls Grenzkontrollen für Schiffe und Flüge aus Italien einzuführen. Sie sollen bis zum 7. September dauern. Letzte Woche hatten mehr als 70.000 Menschen die spanische Exklave Ceuta gestürmt. Die meisten von ihnen sind nach Marokko zurückgekehrt. Aber in den sozialen Medien kursieren schon neue Aufrufe zum Sturm auf Ceuta für den 15. August. Noch zum Fußball. Der FC Südtirol hat gestern Abend ein Testspiel gegen Virtus Verona mit 1:0 gewonnen durch einen verwandelten Elfmeter von Daniele Casiraghi. Heute folgt das letzte Testspiel. Der FCS nimmt in Trient an einem Dreier-Blitzturnier teil.
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3: Die letzten Wolken werden sich bald auflösen und dann geht es mit viel Sonne durch den Vormittag. Am Nachmittag kommen Quellwolken dazu, Gewitter sind aber kaum zu erwarten. Die Temperaturen klettern auf 29 bis 33 Grad. Jetzt in der Früh hat es in Brandsol 19, in Fahren sind es 18. Bruneck meldet 15, Kovara 13, in Deutschnofen sind es 14 und am Carapaz werden kühlere 12 Grad gemessen. Der Sonntag bringt uns morgen viel Sonne und einzelne Gewitter am Nachmittag und am Abend.
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2: Guten Morgen, ich bin Sabrina Fleischmann. Dolomiti Superski hat sich im Kartellverfahren mit der italienischen Wettbewerbsbehörde auf eine Entschädigung für die Kunden geeinigt. Für Tages- oder Mehrtages-Skipässe bekommen Skifahrer eine teilweise Rückerstattung oder einen Rabatt auf die nächste Karte. Das gilt für die drei Wintersaisonen ab 2022-23, aber nicht für Saisonskipässe. Der Bau einer Tiefgarage unter dem Siegesplatz in Bozen beginnt erst Ende Oktober. Der Samstagmarkt muss aber schon ab heute umziehen. Die Stände werden vom Siegesplatz in die umliegenden Straßen verlegt, die für den Verkehr gesperrt sind. Zwischen Meran und Algund ist die letzte Lücke beim Radweg geschlossen. Entlang der alten Landstraße in Algund wurde ein Streifen für Radfahrer eingerichtet. Es soll mehr Sicherheit für die Radler bringen. Spanien führt als Reaktion auf italienische Grenzkontrollen jetzt Kontrollen für Flüge und Schiffe aus Italien ein. Sie sollen bis zum 7. September laufen. Die Regierung in Rom hatte die Kontrollen nach dem Ansturm auf die spanische Exklave Ceuta eingeführt. Noch zum Fußball. Der FC Südtirol hat ein Testspiel gegen den Serie D-Club Virtus Verona mit 1:0 gewonnen. Heute folgt das letzte Testspiel. Der FCS nimmt in Trient an einem Dreierblitzturnier teil. Am 15. August geht es dann richtig los mit dem ersten Italien-Pokalspiel gegen Catanzaro.

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2: 10 vor 7.
3: Entschädigung für Kunden von Dolomiti Superski. Streit zwischen Spanien und Italien führt zu gegenseitigen Grenzkontrollen. Das Wetter wird heute strahlend schön. Ich bin Sabrina Fleischmann, guten Morgen.
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3: Für Dolomiti Superski ist ein Kartellverfahren der italienischen Wettbewerbsbehörde beendet mit einem Vergleichsangebot. Dolomiti Superski wird die Kunden entschädigen. Wer in den drei Wintersaisonen ab 2022/23 einen Tages- oder Mehrtages-Skipass gekauft hat, kann eine Rückerstattung von 20% beantragen oder bekommt einen Rabatt von 30% beim Kauf einer neuen Karte. Dafür stehen insgesamt 30 Millionen Euro zur Verfügung. Die Rückerstattung kann ab Mitte Oktober beantragt werden. Dazu wird ein eigenes Internetportal eingerichtet. Den 12 Mitgliedern im Skiverbund waren Preisabsprachen vorgeworfen worden. Außerdem sollen beim Online-Verkauf der Skipässe andere Anbieter benachteiligt worden sein. Ende Oktober beginnt der Bau einer Tiefgarage unter dem Siegesplatz in Bozen. Der Samstagmarkt muss aber schon ab heute umziehen. Die Stände werden vom Siegesplatz in die umliegenden Straßen verteilt, die für den Verkehr gesperrt sind. Mobilitätsstadträtin Johanna Ramosa sagt:
4: Heute haben wir am Samstagmarkt die große Feuerprobe. Wir probieren, wie es ist, wenn der Markt verlegt wird. Wir haben hier die ganzen Stände in der Freiheitsstraße und der Cesare-Battisti-Straße und müssen natürlich die Busse umleiten. Die Busse werden über die Imanche-Straße fahren. Auch für den Radfahrer wird es komplizierter, eben auch dort oder eventuell durch die Stände durchschieben.
3: Der nächste Samstagmarkt findet erst in 2 Wochen statt. Zwischen Meran und Algund gibt es jetzt einen durchgehenden Radweg. Die letzte Lücke ist geschlossen. Entlang der alten Landstraße in Algund wurde ein Streifen für Radfahrer eingerichtet. Er ist rund 1 Kilometer lang und hat 700.000 Euro gekostet und wurde mit EU-Geldern finanziert. Der Streit zwischen Spanien und Italien spitzt sich zu. Weil Italien sich weigert, die Grenzkontrollen aufzuheben, hat jetzt die spanische Regierung beschlossen, ebenfalls Grenzkontrollen für Schiffe und Flüge aus Italien einzuführen. Sie sind seit Mitternacht in Kraft und sollen bis zum 7. September dauern. Grund für den Streit ist die Ceuta-Krise. Letzte Woche hatten mehr als 70.000 Menschen die spanische Exklave gestürmt. Die meisten von ihnen sind nach Marokko zurückgekehrt. Aber in den sozialen Medien kursieren schon neue Aufrufe zum Sturm auf Ceuta für den 15. August. Zum Fußball. Der FC Südtirol hat gestern Abend das Testspiel gegen den Serie D-Club Virtus Verona mit 1:0 gewonnen. Heute folgt das letzte Testspiel. Der FCS nimmt in Trient an einem Dreier-Blitzturnier teil. Am 15. August steht dann die erste Runde des Italien-Pokals auf dem Programm. Der FCS ist auswärts bei Catanzaro zu Gast. Viel Sonne bietet uns das Wochenende. Mehr zum Wetter gleich.
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3: Die Sonne hat fast überall freie Bahn. Nur im Pustertal gibt es noch Wolken und Hochnebel, die sich aber bald auflösen. Am Nachmittag schaffen die Temperaturen 29 bis 33 Grad. Jetzt in der Früh hat es bei der Leinburg 17 Grad, in Meran sind es 18. Naturns meldet 15, Oberfintel 14 und in Benz im Sarumtal werden kühlen 9 Grad gemessen. Auch der Sonntag wird morgen schön und warm.
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2: Einen schönen Samstagmorgen wünscht Barbara Widott aus der Landesverkehrsmeldezentrale. Auf der Brenner Autobahn in Richtung Norden, LKW-Stau wegen dichtem Verkehrs. Eine sichere Fahrt.
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12: Einen wunderschönen guten Morgen. Heute am Samstag, 7:05 die genaue Zeit. Ich bin Judith Brucker, begleite Sie heute durch diesen Samstag hinein. Oder in diesen Samstag hinein, besser gesagt. Harry Styles, Tim Bensko oder auch die neue Single von Hugh Gell. Heute in den nächsten Minuten hier bei uns. Guten Morgen.

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1: Nach einer Reihe globaler Hits meldet sich Hugel mit Shine zurück, einer mitreißenden Kollaboration mit dem französischen Musikidol David Guetta, dem Grammy-nominierten und mit Diamant ausgezeichneten Weltstar French Montana und dem britischen Singer-Songwriter Aidan Martin. Die Single bildet den letzten Track auf Hugels mit Spannung erwartetem Debütalbum 21. Sie vereint eine hochkarätige Besetzung an Gastmusikern mit der unbestreitbaren Energie einer zukünftigen Sommerhymne. Die Veröffentlichung folgt einem Meilenstein für Hugel und Guetta, die kürzlich bei Guettas historischem Konzert in Paris gemeinsam auf der Bühne standen. An drei ausverkauften Abenden mit jeweils über 80.000 Fans begrüßte Guetta eine Starbesetzung mit Gästen wie Jennifer Lopez, den Black Eyed Peas, Bibi Rexha oder auch Akon. Hugel war auch als Gastkünstler Teil der Feierlichkeiten und präsentierte im Rahmen dieser Konzertreihe die Premiere von Shine. Shine vereint vier Künstler, deren Einfluss Kontinente und Genres umspannt und verkörpert den globalen Spirit, der für Hugels Musik so charakteristisch geworden ist. Im Kern vereint Shine Hugels unverkennbaren Afro-House- und Latin-House-Sound mit Guettas bombastischer Produktion, French Montanas unverwechselbarem Charisma und Martins Kraft.

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0: Camila Cabello zum Start in den Samstag hinein, zum Start ins Wochenende um 7:09. Guten Morgen heute am Samstag und in genau 3 Wochen, also am Samstag, 29. August, fällt der Startschuss zum Südtiroler Erdäpfellauf. Die flache Strecke verspricht schnelle Zeiten, die Teilnehmerzahl ist bereits jetzt beachtlich. Und auch heuer wartet wieder eine Finisher-Medaille, die Teil 2 einer 5-jährigen Sammelserie ist. Die Vorfreude auf den Potato Run ist sehr groß. Das verraten auch die vielzähligen Anmeldungen, wie uns OK-Chef Rudi Stolz-Lechner verrät.
1: Es wird heuer wahrscheinlich eher das erste Mal so sein, dass wir die Anmeldungen ein bisschen früher zurücknehmen. Also ich schätze mal, dass wir zwischen 15. und 20. voll sein. Wir haben heute die Anzahl Teilnehmer um 100 erhöht wieder, also auf 1000 von Brunnenknoch Sand und auf 300 Kinder. Kinder sind gleich geblieben und wir sind jetzt eben auf knapp 900 und jeden Tag kommen zwischen 20 und 30 dazu, also kann man sich ausrechnen, wie schnell das jetzt geht.
0: Ja, wer also dabei sein möchte, unbedingt beim Erdäpfellauf, beim Potato Run, der sollte sich besser beeilen.
2: Das

0: Find You, Connor Skinner heute am Samstagmorgen. Ja, jemanden finden ist natürlich schön, aber wenn man so im Sommer jemanden findet, den man lieben könnte, ja, dann dauert das manchmal nicht so lange, dann trennen sich die Wege wieder. Sonne, Strand, ein Cocktail und plötzlich hat man ja nicht nur leichten Sonnenbrand, sondern auch vielleicht ein kleines Kribbeln im Bauch. Da sprechen wir von einer Urlaubsromanze. Irgendwie verliebt man sich doch im Urlaub super schnell. Ist da eigentlich was dran? So wirklich? Simeon Müller berichtet für uns.
1: Ja, das stimmt tatsächlich, denn ohne Verpflichtungen und mit weniger Stress sind die Voraussetzungen fürs Verlieben einfach besser. Wir öffnen uns emotional viel schneller als sonst und sind dadurch empfänglicher für Funken, die überspringen können.
0: Woran liegt das dann genau?
1: Also erst einmal sind wir frei von der Arbeit und den Anforderungen des Alltages funktionieren zu müssen. Auch Rollen, die wir zu Hause erfüllen müssen, sind aufgehoben. Dazu erleben wir noch ganz viele spannende neue Sachen und haben dieses klassische Freiheitsgefühl, was wir, glaube ich, alle aus dem Urlaub kennen. Das alles kurbelt die Dopaminproduktion an. Wir sind offener und entspannter und haben bessere Laune. Und mit besserer Laune verliebt man sich schneller und ist sogar auch attraktiver für andere.
0: Alles klar. Wie flirtet man im Urlaub aber eigentlich richtig?
1: Ja, das ist natürlich schwer zu sagen und so eine ganz allgemeine Antwort gibt es da wahrscheinlich nicht. Aber wir haben ja gerade gelernt, dass gute Laune attraktiv auf andere wirkt. Und deswegen würde ich sagen oder vorschlagen, diese gute Laune einfach ganz offensiv zu zeigen. Also ein freundlicher Blick oder das Gegenüber einfach mal anlächeln. Sonst würde ich dazu raten, möglichst locker zu bleiben und vielleicht alles erstmal nicht zu ernst zu nehmen. Auch Ehrlichkeit hilft und klar zu sagen, was man sich erhofft. Denn das erspart am Ende Enttäuschungen. Und natürlich bleibt am wichtigsten, auf die Signale des Gegenübers zu achten und niemanden zu bedrängen.
0: Ja, klingt ja erstmal nicht so kompliziert. Aber hält das dann auch, wenn man wieder zu Hause ist?
1: Ja, ehrlicherweise wird es da ein bisschen schwieriger, denn wir neigen dazu, unser Gegenüber im Urlaub ein wenig zu idealisieren. Denn wir kennen ja nur die beste Version, die entspannte Urlaubsversion des Gegenübers. Und zu Hause treffen dann zwei Welten aufeinander. Statt Margaritas am Strand gibt es Meetings, To-Dos und halt den ganz normalen Alltag. Und da können dann schon ein paar Schmetterlinge im Bauch davon flattern.
0: Tja, eine Urlaubsromanze bleibt in den meisten Fällen halt tatsächlich nur eine Urlaubsromanze.
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6: Schönen guten Morgen heute am Samstag. Jetzt geht's gut gelaunt weiter mit den Pinguini Tattici Nucleari. Es ist 4 Minuten vor 7:30.

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2: Guten Morgen, ich bin Sabrina Fleischmann. Staatspräsident Sergio Mattarella kommt wieder zur Sommerfrische nach Südtirol. Er wird heute im Laufe des Tages erwartet und sich dann 3 Wochen lang in der Villa Ausra in Sais erholen, ohne offizielle Termine. Dolomiti Superski hat sich im Kartellverfahren mit der italienischen Wettbewerbsbehörde auf eine Entschädigung für die Kunden geeinigt. Für Tages- oder Mehrtagesskipässe bekommen Skifahrer eine teilweise Rückerstattung oder einen Rabatt auf die nächste Karte. Das gilt aber nicht für Saisonskipässe. Der Bau einer Tiefgarage unter dem Siegesplatz in Bozen beginnt erst Ende Oktober. Der Samstagmarkt muss aber schon ab heute umziehen. Die Stände werden vom Siegesplatz in die umliegenden Straßen verlegt. Sie sind für den Verkehr gesperrt, auch die Busse werden umgeleitet. Zwischen Meran und Algund ist die letzte Lücke beim Radweg geschlossen. Entlang der alten Landstraße in Algund wurde ein Streifen für Radfahrer eingerichtet. Er soll mehr Sicherheit für die Radler bringen. Spanien führt als Reaktion auf italienische Grenzkontrollen jetzt Kontrollen für Flüge und Schiffe aus Italien ein. Die Kontrollen sind um Mitternacht in Kraft getreten und sollen bis zum 7. September laufen. Die Regierung in Rom hatte die Grenzkontrollen nach dem Ansturm auf die spanische Exklave Ceuta eingeführt.
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4: Ein Hoch über Mitteleuropa bestimmt unser Wetter. Guten Morgen, am Mikrofon begrüßt Sie Werner Fehrand. In Südtirol wird es heute überwiegend sonnig. Morgendliche Restwolken lösen sich auf und am Nachmittag entstehen einige Quellwolken. Die Gewitterneigung bleibt meist gering. Die Temperaturen steigen auf Höchstwerte von 29 bis 33 Grad. Auf 2000 Meter erwarten wir 17 Grad und auf 3000 Meter 8 Grad. Auch am Sonntag scheint häufig die Sonne. In der zweiten Tageshälfte entstehen größere Quellwolken und daraus sind einzelne Gewitter möglich. Am Montag geht es voraussichtlich leicht wechselhaft mit Sonne, Wolken und ein paar Gewittern weiter. Der Dienstag wird sehr sonnig, am Nachmittag nimmt die Gewitterneigung nur leicht zu. Es fehlen noch die Wettermeldungen von 7 Uhr. Bozen und Auer 19 Grad, Meran und Brixen 18, Schlanders 16, Sterzing und Toblach 13 Grad. In Bruneck messen wir 14, auf der Plose 9 Grad, am Reschen 13, am Brenner 12, Innsbruck und Lienz melden 17 und Lienz 22 Grad. Das war's vom Wetter, damit zurück ins Studio.
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5: Es ist 8:02 heute am Samstag. Es sieht gut aus auf Südtirolstraßen. Es gibt keine größeren Störungen. Heute Samstag wird jedoch mit viel Stau gerechnet. Auf der Brenner Autobahn Mautstelle Sterzing-Luegbrücke bei der Ausfahrt Brixen fahren Richtung Mautstelle Sterzing. Auch zwischen Brixen und Bozen Süd und für das Bustertal geht es nun auch in die heiße Phase im August sozusagen. Denn bekanntlich rund um Ferragosto ist das Staurisiko auf der Staatsstraße am höchsten. Auf der Bustertaler Staatsstraße im Abschnitt Brixen bis Winnebach wird deshalb auch heute am Samstag mit hohem Staurisiko gerechnet. Wir wünschen überall eine gute Fahrt.
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1: Das Tageshoroskop für den Samstag, der 8. August. Ich bin Alex Daritz.
2: Steinbock.
1: Setzen Sie nicht alle Kräfte auf einmal ein, sonst machen Sie schneller schlapp, als Sie ahnen.
2: Wassermann.
1: Ein erstes Gespräch sagt noch lange nichts darüber aus, wie die Sache weiterläuft.
2: Fische.
1: Ein Traum der letzten Tage zerplatzt wie eine Seifenblase, die Sache war es nicht wert gewesen.
2: Widder.
1: Wenn Sie belastende Aufgaben erledigt haben, sollten Sie sich anschließend schonen.
2: Stier.
1: Halten Sie Ihre Pläne ein, liegt ein angenehmer Tag vor Ihnen ohne Hindernisse und Zwischenfälle.
2: Zwillinge.
1: Erkennen Sie jetzt keine erfreulichen Tendenzen, liegt das an Ihrer Sicht und nicht an den Sternen.
2: Krebs.
1: Warten Sie nicht darauf, dass man Sie anspricht, die Initiative sollte von Ihnen kommen.
2: Löwe.
1: Fingerspitzengefühl ist gefragt, Ihr Umfeld reagiert schneller verletzt, als Sie ahnen.
2: Jungfrau.
1: Überlegen Sie, was Sie selbst heute dazu beitragen können, Ihre Partnerschaft neu zu beleben.
2: Waage.
1: Auf Ihre innere Stimme ist Verlass, die weiß besser, was Ihnen gut tut, als all Ihre Vernunft.
2: Skorpion.
1: Unerwartete Kritik bringt Sie durcheinander, vermeiden Sie es, sich schon heute zu verteidigen.
2: Schütze.
1: Sorgen Sie heute vor allem dafür, dass Ihre Energiespeicher wieder aufgefüllt werden. Soweit der Blick in die Sterne für den Samstag und dann schauen wir noch zum Mond.
3: Der 8. August, der abnehmende Mond, ist in den Zwillingen. Die bleichende Wirkung von Sonne und Chlorwasser sollte niemals unterschätzt werden, vor allem an den Lichttagen Zwillinge, Waage und Wassermann, die diesen Effekt noch verstärken. Die Bleichwirkung kann jedoch gezielt eingesetzt werden in Bereichen, wo dies wünschenswert wäre, etwa beim Trocknen von weißer Wäsche im Freien. Dafür wäre heute ein sehr guter Tag.
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mit Kamrat und Adam Taylor, also ADMT, geht's weiter bei uns im Frühstücksradio. Es ist 7:46 Uhr. Guten Morgen.

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3: Staatspräsident Mattarella wird zur Sommerfrische in Südtirol erwartet. Star investiert in neue Züge und Videoüberwachung für mehr Sicherheit. Das Wetter, die Sonne gibt heute Vollgas. Ich bin Sabrina Fleischmann, guten Morgen.
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3: Staatspräsident Sergio Mattarella macht wieder Sommerurlaub in Südtirol. Er wird 3 Wochen im Schlangengebiet verbringen. Mattarella wird heute im Laufe des Tages mit einem Militärflugzeug in Bozen landen. Dann geht es weiter zur Villa Ausrade Alpini in Razes bei Sais. Mattarella verbringt heuer schon zum 6. Mal seinen Sommerurlaub bei uns in Südtirol. Er will sich erholen. Offizielle Termine wird es keine geben. Aber im letzten Jahr hat der Staatspräsident 3-mal an Gottesdiensten in Kastelroth, Zeiss und Völs teilgenommen. Rund 38 Millionen Euro stehen der Südtiroler Transportstrukturen AG heuer als Budget zur Verfügung. Der größte Teil davon fließt in die Finchka-Bahn und in neue und bessere Informationssysteme für die Fahrgäste. Dazu kommen noch weitere Vorhaben und Ausgaben, sagt Star-Generaldirektor Joachim De Jacob.
4: Das sind die neuen Züge, die die Star angekauft hat. 22 neue Züge sind ja am Anrollen, im wahrsten Sinn des Wortes. Wir bauen die neuen Mobilitätsinfrastrukturprojekte, wie das Mobilitätszentrum in Meran, die Enesiener Seilbahn. Wir kümmern uns gemeinsam mit den Gemeinden um Fuß- und Radmobilität vor Ort. Wir betreiben den Safety Park.
3: Ein weiteres Thema ist die Sicherheit in den Zügen und Bussen und an den Bahnhöfen. Sie soll mit Videokameras, Bodycams und mehr Personal verbessert werden. Spanien schlägt im Streit mit Italien zurück und hat jetzt selbst Grenzkontrollen eingeführt. Seit Mitternacht werden Schiffe und Flüge aus Italien bei der Ankunft in Spanien kontrolliert, vorerst bis zum 7. September. Zuvor hatte sich die Regierung in Rom geweigert, die Grenzkontrollen für Spanien aufzuheben. Letzte Woche hatten mehr als 70.000 Menschen die spanische Exklave Ceuta gestürmt. Die meisten von ihnen sind inzwischen nach Marokko zurückgekehrt. Aber in den sozialen Medien kursieren schon neue Aufrufe zum Sturm auf Ceuta für den 15. August. In Osttirol ist wieder ein Wolf zum Abschuss freigegeben. Auf einer Alm im Bezirk Lien sind diese Woche 4 Schafe von einem Wolf gerissen worden. Mehrere werden noch vermisst. Die Abschussverordnung gilt bis Anfang September. Wir schauen in die USA. Für Präsident Trump gibt es einen Dämpfer. Für seinen umstrittenen Ballsaal im Weißen Haus wurde ein Baustopp verfügt. Ein Gericht in Washington hat entschieden, dass der Kongress dem Bau zustimmen muss. Bis dahin werden die Arbeiten eingestellt. Trump will dagegen Berufung beim obersten Gerichtshof einlegen. Der Ballsaal kostet 400 Millionen Dollar und damit doppelt so viel als ursprünglich geplant. Mit viel Sonne geht's durch den Samstag. Mehr zum Wochenendwetter gleich.
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3: Die Sonne wird bald auch die letzten Hochnebelfelder und Wolken im Pustertal vertreiben und dann hat sie im ganzen Land freie Bahn. Und sie heizt auf 29 bis 33 Grad am Nachmittag. Aktuell messen wir in Salon 22 Grad, in Sefern am Ritten sind es 17, in Rednaun 12, Mühlen in Taufersmelde 13 und Sarrenbein 14 Grad. Am Nachmittag werden ein paar Quellwolken dazu kommen. Gewitter sind heute aber kaum zu erwarten. Morgen am Sonntag gibt es viel Sonne und einzelne Gewitter am Nachmittag und am Abend.
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8: Aus der Landesverkehrsmeldezentrale begrüßt Sie Barbara Widot. Von Südtirol Straßen liegen uns keine Störungsmeldungen vor. Gute Fahrt!
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14: Und wir haben es mittlerweile 8:04 heute am Samstag. Einen guten Start ins Wochenende heute am 8. August. Ich bin Judith Brucker. In Kürze geht es natürlich wieder in unser Holiday-Bergpanorama. Heute zur Deplitzer Hütte, zur Großberghütte und zur Easy-Hütte. Gleich geht's los damit.
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1: Wir schalten jetzt ins Rittnauntal, auch auf die Teplitzer Hütte. Sein Begriff mit Davis. Guten Morgen.
2: Guten Morgen, grüß dich.
1: Davis, Beinkomm, alles in Ordnung?
2: Du, es ist alles in Ordnung. Gestern hat es ein bisschen geregnet, aber nicht wild. Sicher gut gewesen für unsere Wasserquelle. Hat schon gepasst.
1: Perfekt. Also wassermäßig hat das gut gedeckt, oder?
2: Gut gedeckt. Es geht einmal noch. Wir haben ein paar Liter die Minute. Also es ist momentan noch ausreichend. Schauen wir, wie es jetzt weitergeht. Aber ein bisschen Regen, das muss man im ganzen Land nicht schon.
1: Du, auf 2586 Meter hat das mit Blick auf den Überdoll ferner Ausgangspunkt für viele Gipfel, wie Wilden Freiger und so weiter. Was macht denn die Teplitzer Hütte so besonders?
2: Ja, besonders, was kann man da sagen? Ich glaube, das ist ein guter Stützpunkt, weil er auf der Hälfte vom Weg Richtung Freiger Becherhaus liegt. Da kann man mal gut zusteigen, da einmal einen Rast einlegen oder einmal eine Nacht übernachten und am nächsten Tag weitergehen, dass man es nicht zu anstrengend macht. Und falls auch mal ein schlechtes Wetter reinbricht, dann ist das ein guter Stützpunkt, als Schutz zu suchen. Und natürlich auch gibt es etwas Gutes zu essen und zu trinken.
1: Du, und da oben bei Ihnen auf die Stubaier Alpen, wo der Wind manchmal richtig ordentlich pfeift und die Landschaft echt wild ist, da werden wahrscheinlich nicht so die Leute massenmäßig ausströmen, oder? Als wir in die 600 oder mitten zum Beispiel.
2: Ja, wenn da einmal Sturm ist und der Regen und Ding, dann ist das, muss ich sagen, recht eine sehr windige Geschichte da, eine sehr kalte Geschichte am Alpenhauptkamm. Und natürlich bei schlechtem Wetter ist in die Berge Alpen nicht ganz ideale zum Wandern.
1: Momentan ist es ein bisschen schwierig, gell? Weil Nachmittag scheint es mal kein Ball mehr wie Wetter.
2: Ja, es ist leider so, dass die nachmittags immer diese Gewitter angesagt sind. Es ist halt manchmal trifft es zu, manchmal auch nicht, manchmal kommen sie später. Aber man soll halt auch ein bisschen auf Wetterbeschauung auf Nummer sicher gehen, wenn man Natur plant. Da ist auch nichts passiert.
1: Aber die goldene Regel war sowieso in der Früh gleich starten, damit man zu Mittag mal eventuell aussteigen kann wieder, oder?
2: Genau, wenn man jetzt sowieso überhaupt, wenn es jetzt so heiß war, ist natürlich die beste Zeit in der Früh gewesen zum Starten. Also ich kommt man in der Hitze Ecken ein und da tut man sich natürlich auch sehr, sehr hart navigieren und gewittermäßig ist natürlich auch besser, wenn man in der Früh geht, ist meistens stabiler.
1: Du, wenn jemand zu dir reinkommt, was empfiehlst du? Hast du einen Tipp für einen perfekten Hüttenabend nach dem langen Bergtag?
2: Einfach die Hütte genießen, gut essen, etwas trinken, die Berge genießen, den nächsten Tag gemütlich ausstehen, sich den Sonnenaufgang ein bisschen anschauen, beziehungsweise Fenster und Buffet sich auch wieder gut verwöhnen lassen und danach eine schöne Tour machen wieder.
1: Perfekt. Davis, ich schicke dir und dein Team auf der Teplitzer Hütte einen schönen Gruß, Haui, und dann hören wir das nächste Mal wieder.
2: Danke, NK, liebe Grüße und das ganze Land ebenso.
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1: Wir schalten jetzt auch ins Altfasstal nach Meranzen. Sam ist die Grasberghütte. Sam, begrüßen wir in Christian. Guten Morgen.
2: Ja, grüß dich. Guten Morgen in aller.
1: Wie geht's denn oben auf der Hütte?
2: Ja, jetzt geht's wunderbar. Bergiges Wetter, Berg, ein Haufen Leute und wunderbar. Was will man mehr auf der Albe?
1: Du, in 30 Minuten mehr oder weniger bequem erreichbar. Was macht denn da die Grasberghütte so besonders für die Familienwanderer oder Genießer eben einfach leicht?
2: Habe ich das leicht erreichbar in 30 Minuten vom Parkplatz Altfasstal, auch mit Kinderwagen und so weiter, da in einem Wald ganz bequem. Recht schattig jetzt bei der Hitze, auch sehr angenehm zu gehen. Und da natürlich bei uns haben wir einen kleinen Spielplatz für die Kinder und die Eltern können auf der Terrasse sitzen und wenn sich gut gehen lassen, die Kinder haben im Blick, das ist sicher ein Vorteil für uns, da, für die Familien.
1: Mhm. Knädeltag, Tartaren, Hutabende oder Wildwochen, was ist denn ein kulinarisches Highlight?
2: Man, da gibt es sicherlich viele Knädel, weil wir 14, 15 verschiedene Sorten Knädel zusammen machen. Aber eins, da oben, wie du sagst, Tartarenhut ist einmal etwas, was jeder kennt. So ähnlich wie ein Raclette ist. Und das ist, wenn wir Wildwochen haben im Herbst, wir sind selber zwei Jäger im Haus. Also das kommt alles recht gut an bei den Leuten.
1: Weil du sagst, es hat 15 Sorten Knädel ungefähr. Was ist denn so das, was am liebsten die Leute essen?
2: Am liebsten oder die Klassiker sind natürlich am beliebtesten. So wie Pressknädel, Speckknädel, Leberknädel. Das ist allem das, was die Leute am meisten essen. Aber wir haben auch ein paar Tomatenknädel oder ein Kürbisknädel, was oft einmal die Leute interessiert und was sie auch gerne einmal probieren, um einmal etwas Neues kennenzulernen.
1: Wie machst denn du die Presse mit Käse oder ohne Käse? Ganz platte Leute, ein bisschen dicker?
2: Nein, die Pressknädel sind natürlich klassisch mit Käse gemacht. Mit denen auch ein bisschen Graukäse, nicht so viel, weil die Leute oft ein bisschen und natürlich jetzt ganz ein Flerzerknädel ist echt ein bisschen, etwas soll schon dabei sein bei einem Knädel.
1: Alles klar. Du, es als Familie Hinterlechner bewirtschaftet die Hütte ja ganzjährig. Gibt es eine besonders chaotische oder irgendeine Geschichte von Hüttenalltag, die du gerne wieder erzählst in die Leute so?
2: Ja, Geschichten gibt es sicherlich viele zu erzählen. Es gibt ja viele verschiedene Leute und oft einmal wundert man sich über ein paar, aber ich will jetzt so keinen auserpicken, war er nicht richtig. Aber man kann da ein Buch schreiben, ja, oft einmal. Wenn man so auf Nacht im Tag reflektiert, ist schon etwas zu lachen dabei.
1: Alles klar. Du, große Sonnenterrasse, übrige Stuben, hausgemachte Südtiroler Spezialitäten haben wir gerade gehört eben. Was ist denn der Moment, wo du sagst, ja, jetzt, das taugt mir jetzt nochmal richtig? Oder eben die Leute sind da umgekommen und das passt in die Leute, weil sie den Alltag hinter sich lassen können?
2: Na, am schönsten ist natürlich, wenn sie die Leute gefällt, merkt man ja, wie die Stimmung ist, wenn Heinz Beifel eine Gruppe auf Nacht da ist und die haben einen Spaß und erkennt man ja gleich und wenn nachher die Leute zufrieden wieder gehen und gern wieder kommen, nachher hat man selber eine große Freude und das ist eigentlich der größte Lohn, was wir da erhalten können.
1: Perfekt. Christian, ich schicke dir und dein Team auf der Grasberghütte einen schönen Gruß und man hört das nächste Mal.
2: Vielen Dank und in aller ganz schönes Wochenende, schöne Grüße an den Kalle, ans Team Holiday. Und bis zum nächsten Mal.
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1: Jetzt zum Abschluss geht's in den Süden des Landes zur Easy-Hütte. Und da begrüßen wir jetzt die Chefin, die Easy. Hola, grüß dich.
2: Ja, guten Morgen und einen ganz schönen Gruß an alle Zuhörer.
1: Du, für die Leute, die nicht wissen, wo du bist am Rande von UNESCO-Weltnaturerbe Blätterbach, gell?
2: Ja, ganz genau. Wir sind in der Nähe zum Blätterbach und liegen zwischen Schwarz- und Weißhorn. Das Schwarz- und Weißhorn, das sieht man von ganz vielen Seiten aus in Südtirol, von Meran aus, von Eisachstol, von Trientauer sieht man die zwei Berge, die ungleichen Berge, einmal in Porphyrgestein und einmal ist Weißhorn da im Mückgestein.
1: Jetzt haben wir von Enke schon einiges gefragt, dass das viel biologischer Produkte anbietet und ganz bewusst auf die Geschmacksverstärker verzichtet. Was ist denn dein Lieblingsgericht, was die Gäste auch gern bestellen?
2: Ja, alleweil habe ich eben, wir haben selber einen großen Garten und Acker und alleweil wuchert ja alles mit den warmen Temperaturen auch. Und natürlich alleweil sein Allertag Zucchini zu ernten und dann haben wir Zucchini-Bällchen mit Almkäse gefüllt kreiert und dazu gibt es eine Fenchelcreme und Tomatenkonfit. Das kommt alles aus unserem Garten und das ist alleweil das Highlight.
1: Zucchini-Bällchen mit Käse, ja, das klingt ja ganz gut. Wie kommt man denn auf die Idee?
2: Ja, auf die Idee kommt man aus der Not aus, weil man ganz viel Gemüse auf einmal auf dem Tisch liegen hat und da muss man sich überlegen, was mache ich jetzt draus.
1: Isolde, die Easy-Hütte ist ja ganz bekannt auch als Kalditscher Wirt und steht unter Denkmalschutz. Gibt es da auch eine Geschichte von dem Haus, was es gern erzählt?
2: Ja, der Kalditscher Wirt, das war das erste Gasthof am Jochgrimm. Das Haus ist ein paar hundert Jahre alt. Ganz interessante Bauweise mit angebauter Kapelle und Rauchküche. Ganz aus Stein gebaut. Also da haben sie die Steine vom Ort benutzt. Auch ganz interessant und unüblich auch für unsere Zeit, auch außen. Alles in Zirbe, die Hölzer. Und ja, das auch die Architektur vom Haus ist auch ganz interessant. 12x12 Meter. Quadratisch, eher herrschaftlich, ganz interessant.
1: Ja, da muss man sich ein Bild davon machen und sie dir einfach Augen kämmen. Apropos Augen kämmen, wie geht man denn selber am besten?
2: Also zu Innsauer zu kommen, einmal übers Unterland, über Neumarkt, Kaltenbrunner Radein, da ist ein großer Parkplatz. Da kann man starten und circa in einer Stunde zu Innsauer wandern. Oder übers Eckental, Lavazepass, Jochgrimm. Und vom Jochgrimm muss man noch so circa über 150 Meter aufwärts wandern.
1: Wenn die Sonne auf die Terrasse scheint und der Blick auf den Schwarzhorn trifft, was ist denn selben der schönste Moment für dich als Hüttenwirtin?
2: Für mich der schönste Moment ist einmal auf den Abend. So nach 5 Uhr, dann wird es da heroben ruhiger. Die meisten Leute sind schon wieder weg, die meisten Gäste. Und eben der, was ein bisschen Ruhe sucht, da kommt wieder die Ruhe ein, die Stille. Und das ist für mich auch der schönste Moment.
1: Ja, schön. Haben wir wieder ein bisschen was der Frage heute von dir. Danke dir, Isolde, auf der Easy-Hütte. Ganz schöne Grüße, dir Augen und auch in deiner Mitarbeiter.
2: Ja, ganz liebe Grüße an allen und an die Zuhörer in allen und mit als Freien bei uns zu begrüßen.
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7: Ja, mit dem nächsten Hit geht's schon weiter hier bei uns. Kings of Leon, Musik aus dem Jahr 2008, Sex on Fire. Guten Morgen, heute am Samstag.

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2: Guten Morgen, ich bin Sabrina Fleischmann. Der Landesgesundheitsplan wird neu geschrieben, auch mit Beteiligung der Bevölkerung. Insgesamt sind fast 1450 Vorschläge eingereicht worden, wie das Gesundheitswesen im Land verbessert werden kann. Sie stammen von Bürgern, Fachleuten und Organisationen aus dem Gesundheits- und Sozialbereich. Staatspräsident Mattarella kommt wieder zur Sommerfrische nach Südtirol. Er wird heute im Laufe des Tages erwartet und sich dann 3 Wochen lang in der Villa Ausser in Seis erholen. Rund 38 Millionen Euro stehen der Südtiroler Transportstrukturen AG heuer als Budget zur Verfügung. Der größte Teil fließt in die Finchka-Bahn, neue Züge und Informationssysteme für die Fahrgäste. Auch die Sicherheit in den Zügen, Bussen und Bahnhöfen soll verbessert werden mit Videokameras und mehr Personal. Die EU gibt TikTok und Co. eine Mitschuld am Massenansturm auf die spanische Exklave Ceuta. Sie hätten nicht genug getan gegen Falschinformationen in den sozialen Netzwerken. Letzte Woche hatten 70.000 Menschen von Marokko aus Ceuta gestürmt. 140 sind dabei ums Leben gekommen. Ein Gericht in den USA hat einen Baustopp für den umstrittenen Ballsaal von Präsident Trump im Weißen Haus verfügt. Die Arbeiten werden eingestellt, weil der Kongress den Bau nicht genehmigt hat. Trump will Berufung einlegen.
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4: Ein Hoch über Mitteleuropa bestimmt unser Wetter. Guten Morgen, am Mikrofon begrüßt Sie Werner Fehrand. In Südtirol wird es heute überwiegend sonnig. Morgendliche Restwolken lösen sich auf und am Nachmittag entstehen einige Quellwolken. Die Gewitterneigung bleibt meist gering. Die Temperaturen steigen auf Höchstwerte von 29 bis 33 Grad. Auf 2000 Meter erwarten wir 17 Grad und auf 3000 Meter 8 Grad. Auch am Sonntag scheint häufig die Sonne. In der zweiten Tageshälfte entstehen größere Quellwolken und daraus sind einzelne Gewitter möglich. Am Montag geht es voraussichtlich leicht wechselhaft mit Sonne, Wolken und ein paar Gewittern weiter. Der Dienstag wird sehr sonnig, am Nachmittag nimmt die Gewitterneigung nur leicht zu. Das war's vom Wetter, damit zurück ins Studio.
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5: Mittlerweile genau 3 Minuten nach 8:30 heute am Samstag. Eine gute Fahrt wünschen wir Ihnen. Auf der Brenner Autobahn, da gibt es jedoch bereits Überlastung. Bei Sterzingen Richtung Süden 20 Minuten Zeitverlust, es gibt 2 Kilometer Stau. Und im Abschnitt Pontigl, Mautstelle Sterzing auch 20 Minuten Zeitverlust wegen Überlastung. Die Stadtwerke Bruneck führen übrigens Grabungsarbeiten in der Johann-Kehrer-Straße durch. Deshalb ist sie im Bereich der Kreuzung mit der Josef-Bachlichner-Straße noch bis Ende August bis zum 28. gesperrt. Wo es geht, wünschen wir eine gute Fahrt.
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The Colors mit Rolling Stones hier bei uns im Frühstücksradio und es ist 8:45 mittlerweile. Ich bin Judith Brucker, jetzt gibt's für mich eine kleine Kaffeepause, dann bin ich natürlich wieder für Sie da und begleite Sie heute noch bis zum Mittagessen. Jetzt noch Musik von Madonna und Sabrina Carpenter, Bring Your Love. Danach gibt's die Nachrichten, die aktuellen Updates für Sie. Bis später, machen Sie's gut.

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3: Viele Vorschläge für neuen Landesgesundheitsplan. Staatspräsident Mattarella macht wieder Sommerurlaub in Sais. Das Wetter begrüßt ihn heute mit strahlendem Sonnenschein. Ich bin Sabrina Fleischmann, guten Morgen.
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3: Südtirol bekommt einen neuen Landesgesundheitsplan und viele wollen mitreden und mitbestimmen, wie die Gesundheitsversorgung verbessert werden kann. Nach einem Aufruf des Landes sind fast 1450 Vorschläge eingegangen, von der Bevölkerung, aber auch von Fachleuten und Organisationen aus dem Gesundheits- und Sozialbereich. Die große Beteiligung zeige, dass den Menschen die Zukunft des Gesundheitswesens wichtig sei, sagt Landesrat Hubert Messner. Bis Ende des Jahres werden alle Vorschläge geprüft. Dann wird bis zum nächsten Sommer der neue Gesundheitsplan für die Jahre 2027 bis 2030 ausgearbeitet. Staatspräsident Sergio Mattarella macht wieder Sommerurlaub in Südtirol. Er wird 3 Wochen im Schlangengebiet verbringen. Mattarella wird heute im Laufe des Tages in Bozen landen und dann weiterfahren zur Villa Ausra de Alpini in Razes bei Sais. Mattarella verbringt heuer schon zum 6. Mal seinen Sommerurlaub bei uns in Südtirol. Der öffentliche Nahverkehr in Südtirol soll weiter ausgebaut werden. Im Jahresprogramm der Südtiroler Transportstrukturen AG ist eine Reihe von Projekten vorgesehen. Auch in die Sicherheit wird investiert, sagt Mobilitätslandesrat Daniel Alfreider.
4: Mehr Sicherheit an den Bahnhöfen, mehr Sicherheit in der öffentlichen Mobilität mit einer Videoüberwachung, damit wir Situationen, die wir nicht wollen auf den öffentlichen Verkehrsmitteln, auch ahnden können und dass die Polizeikräfte dann den Zugang haben, um gewisse auch zu bestrafen.
3: Insgesamt beläuft sich das Budget der Star im heurigen Jahr auf 38 Millionen Euro. Ein Schwerpunkt ist die Finchgar-Bahn, die auf neue Elektrozüge umgestellt wird. Bei Hall in Nordtirol hat heute früh kurz vor 7 Uhr die Erde gebebt und viele Menschen aus dem Schlaf gerissen. Das Beben hatte die Stärke 3,5 und war auch im Großraum Innsbruck und in den umliegenden Gemeinden deutlich zu spüren. Auch ein lautes Grollen war zu hören. Fenster und Möbel haben gerüttelt. In einigen Gebäuden sind feine Risse im Verputz entstanden. Größere Schäden wurden aber nicht gemeldet. EU-Digitalkommissarin Virkkunen gibt Meta und TikTok indirekt eine Mitschuld an der Migrationskrise in der spanischen Exklave Ceuta. Sie hat nach einem Treffen mit Vertretern der 2 Tech-Giganten gesagt, dass sie nicht genug gegen Falschinformationen auf ihren Plattformen getan hätten. In den sozialen Netzwerken hat es geheißen, dass die Grenze offen sei. Letzte Woche hatten rund 70.000 Menschen von Marokko aus Ceuta in Nordafrika gestürmt und damit einen politischen Streit über den Schutz der EU-Außengrenzen ausgelöst. Italien hatte daraufhin Grenzkontrollen gegen Spanien eingeführt und Spanien hat jetzt aus Protest dasselbe getan für Schiffe und Flugzeuge, die aus Italien kommen. Schönes Sommerwetter steht auf dem Programm. Die Einzelheiten gibt's gleich.
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3: Sonne von früh bis spät gibt es heute. Auch am Nachmittag werden nur ein paar harmlose Quellwolken durchziehen. Und mit den Temperaturen geht es noch deutlich nach oben. Die Höchstwerte am Nachmittag erreichen 29 bis 33 Grad. Aktuell hat es in Brandzoll 23, in Fahren 21, Bruneck meldet 17, Kovara 13 und am Carapaz werden 14 Grad gemessen. Morgen am Sonntag gibt es wieder viel Sonne und einzelne Gewitter.
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6: Guten Morgen wünscht Deborah Gartner aus der Landesverkehrsmeldezentrale. Auf der Brenner Autobahn in Richtung Norden zwischen Verona Nord und Neumarkt abschnittsweise Kolonnenverkehr und Stau wegen Überlastung. In Richtung Süden zwischen Gossensass und Sterzing Stau wegen Überlastung. Auf der Pustertaler Staatsstraße in Richtung Innichen zwischen St. Sigmund und Kirns Stau wegen Überlastung. Kommen Sie gut voran.
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2: Viele Vorschläge für neuen Landesgesundheitsplan. Erdbeben in Nordtirol, Schrecken, aber keine größeren Schäden. Das Wetter, die Sonne wärmt weiter auf. Ich bin Sabrina Fleischmann, schönen Vormittag.
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2: Südtirol bekommt einen neuen Landesgesundheitsplan und es werden Ideen gesammelt, wie die Gesundheitsversorgung verbessert werden kann. Nach einem Aufruf des Landes sind fast 1450 Vorschläge eingegangen, von der Bevölkerung, aber auch von Fachleuten und Organisationen aus dem Gesundheits- und Sozialbereich. Die große Beteiligung zeige, dass den Menschen die Zukunft des Gesundheitswesens wichtig sei, sagt Landesrat Hubert Messner. Bis Ende des Jahres werden alle Vorschläge geprüft. Dann wird bis zum nächsten Sommer der neue Gesundheitsplan ausgearbeitet. Die Wildbachverbauung ist nach den Murenabgängen der letzten Tage weiter im Dauereinsatz, auch bei Bunschen im Saarental. Dort muss der Rötenbach ausgebaggert werden. Die Sperren wurden bei einem Unwetter mit Geröll und Schlamm gefüllt. Sie werden jetzt wieder freigemacht, um den Dickerhof, die Landesstraße und das Sägewerk vor Überschwemmungen und Muren zu schützen. Auch in Schengels im Finchgau hat ein Gewitter in der Nacht auf gestern eine Mure ausgelöst. Das Rückhaltebecken oberhalb des Dorfes hat größere Schäden verhindert. Es wird jetzt von der Wildbachverbauung ausgebaggert. Bei Hall in Nordtirol hat heute früh die Erde gebebt und viele Menschen wurden aus dem Schlaf gerissen. Das Beben hatte die Stärke 3,5 und war auch im Großraum Innsbruck zu spüren. Auch ein lautes Grollen war zu hören. Gläser und Fenster und Möbel haben gerüttelt. In einigen Gebäuden sind feine Risse im Verputz entstanden, größere Schäden wurden aber nicht gemeldet. In Deutschland gibt es Probleme in der Schifffahrt. Wegen des extremen Niedrigwassers können viele Frachtschiffe weniger transportieren. Einige Bundesländer haben deshalb jetzt das Lkw-Fahrverbot an Sonn- und Feiertagen aufgehoben. Zoita Sowale mit den Einzelheiten.
3: Die Ausnahme gilt nur für Transporte, die wegen der niedrigen Pegel nicht wie gewohnt über den Rhein laufen können. Denn dort wird der Platz für Fracht immer knapper. Schiffe können zwar noch fahren, müssen aber deutlich weniger laden. Und das treibt die Transportkosten nach oben. Besonders die Chemie- und Stahlindustrie braucht den Fluss für ihre Lieferungen. Sie warnt bereits davor, ihre Produktion kürzen zu müssen. Die zusätzlichen Lkw sollen helfen, Waren trotzdem ans Ziel zu bringen. Die Ausnahme gilt vorerst bis Ende September.
2: EU-Digitalkommissarin Virkkunen gibt Meta und TikTok indirekt eine Mitschuld an der Migrationskrise in der spanischen Exklave Ceuta. Sie hätten nicht genug getan gegen Falschinformationen auf ihren Plattformen. In den sozialen Netzwerken hat es geheißen, dass die Grenze offen sei. Letzte Woche hatten rund 70.000 Menschen von Marokko aus Ceuta in Nordafrika gestürmt. 140 sind ums Leben gekommen. Und in den sozialen Medien kursieren schon neue Aufrufe zur Flucht nach Ceuta für den 15. August. Das Wochenende bringt uns viel Sonne, mehr zum Wetter gleich.
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2: Die Webcams zeigen im ganzen Land einen strahlend blauen Himmel und nur wenige harmlose Wolken. Auch mit den Temperaturen geht's nach oben. In Auer werden jetzt 21 Grad gemessen. In Bozen sind es 25, in Stegen bei Bruneck 19. Corvara meldet 17 und 20 sind es aktuell in Indonesien. Die Höchstwerte am Nachmittag erreichen noch 29 bis 33 Grad. Auch der Sonntag wird morgen schön und warm mit ein paar Gewittern in der zweiten Tageshälfte.
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8: Aus der Landesverkehrsmeldezentrale begrüßt Sie Barbara Widott. Kolonnenverkehr und Stau wegen Überlastung gibt es auf der Brenner Autobahn in Richtung Süden zwischen dem Brenner und Sterzing sowie zwischen Bozen Süd und Affi, auf der Brenner Stadtstraße in Richtung Norden zwischen Bozen und Karneid und auf der Pustertaler Stadtstraße in beide Richtungen zwischen Oberfintel und Kienz und in Richtung Brixen zwischen Mühlbach und Schabs. Kommen Sie gut ans Ziel.
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10: Auch wenn Sie aktuell vielleicht im Stau stehen, wünschen wir trotzdem einen guten Start in den heutigen Samstagvormittag, der 8. August bei uns in Südtirol. Es ist genau 9:53. Ich bin Judith Brugger, begleite Sie heute noch bis zum Mittagessen durch unser Programm, die Holiday Playlist, jetzt übrigens mit Musik aus Südtirol. Sind's 11 und O'Lara. Viel Spaß damit.

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1: Nach einer Reihe globaler Hits meldet sich Hugel mit Shine zurück, einer mitreißenden Kollaboration mit dem französischen Musikidol David Guetta, dem Grammy-nominierten und mit Diamant ausgezeichneten Weltstar French Montana und dem britischen Singer-Songwriter Aidan Martin. Die Single bildet den letzten Track auf Hugels mit Spannung erwartetem Debütalbum 21. Sie vereint eine hochkarätige Besetzung an Gastmusikern mit der unbestreitbaren Energie einer zukünftigen Sommerhymne. Die Veröffentlichung folgt einem Meilenstein für Hugel und Guetta, die kürzlich bei Guettas historischem Konzert in Paris gemeinsam auf der Bühne standen. An drei ausverkauften Abenden mit jeweils über 80.000 Fans begrüßte Guetta eine Starbesetzung mit Gästen wie Jennifer Lopez, den Black Eyed Peas, Bibi Rexha oder auch Akon. Hugel war auch als Gastkünstler Teil der Feierlichkeiten und präsentierte im Rahmen dieser Konzertreihe die Premiere von Shine. Shine vereint vier Künstler, deren Einfluss Kontinente und Genres umspannt und verkörpert den globalen Spirit, der für Hugels Musik so charakteristisch geworden ist. Im Kern vereint Shine Hugels unverkennbaren Afro-House- und Latin-House-Sound mit Guettas bombastischer Produktion, French Montanas unverwechselbarem Charisma und Martins Kraft.

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Musik von Wankelmuth und Emma Louise. My Head is a Jungle um 11 Minuten nach 10. Schönen Vormittag wünsche ich Ihnen heute am Samstag 10.10. So nennt sich übrigens auch die nächste Single hier bei uns von Nikotin. Auf besonderen Wunsch.

Das war er, der Nikotin aus Wien mit seiner Single 1010. Es ist mittlerweile 21:15 heute am Samstag. Schönen Start ins Wochenende wünsche ich Ihnen. Und nachdem sich die Deutsch-Rock-Metal-Band Stunde Null aus Barbian im vergangenen Herbst auflöste, wollte sich der Gitarrist Jonas Winter auf sein Soloprojekt konzentrieren, was sich aber als schwieriger herausstellte, als er anfangs annahm. Gestern war es aber endlich soweit und er hat eine neue Single veröffentlicht, It's Yours to Decide. Ja, und wir hören da nochmal rein.

0: Eine Single, die man sicherlich noch öfters hört hier bei uns. Gestern war Jonas Winter mit dieser neuen Single zu Gast hier bei uns bei Hashtag Music. Da der Barbianer auch als Musikproduzent unterwegs ist, hat ihn Kollegin Lisa Piperger auch dazu befragt.
1: Produzierst du deine Singles selber?
2: Ja, das ist die größte Herausforderung eigentlich. Ich glaube, ich tat es nicht nochmal, aber das habe ich mir selbst so vorgenommen, dass ich wirklich das will selber im Studio machen. Es ist extrem schwierig, weil man am Ende dann auch entscheiden muss, was gut ist. Also man ist vom Songwriting bis zum fertigen Song irgendwie involviert. Ich lasse es voneinander nochmal mischen, vom Armin Reiner und der Ivan Miglioranza ist auch beim Produzieren dabei, aber es liegt schon ganz viel einfach bei mir und ist eine große Herausforderung dort.
1: Glaubst du, es braucht Alben wie da den Blick von außen?
2: Ganz wichtig, ja. Es ist, man wird so ein bisschen betriebsblind, hast du vielleicht in andere Bereiche und da ist es halt auch so, man hat eigentlich keine objektive Meinung mehr. Und bei mir ist dann eigentlich meistens das Problem, dass wenn ich ganz zu lange dabei sitze, dann gefällt es mir nicht mehr. Dann darf ich schon wieder von vorne anfangen. Und deswegen haben wir das bei Stunde Null schon gehabt, Sam, wo ich selber produziert habe und irgendwie bei jedem Album mindestens ein halbes Jahr dabei gesessen bin. Und da geht das jetzt schon noch länger und deswegen freue ich mich jetzt einfach wirklich, die Sachen zu releasen. Hell ist jetzt Zeit und dann ist auch wieder Platz für neue Sachen. So.
1: Passiert dir das bei deinen eigenen Songs, eben das betriebsblind werden oder wenn du für andere Leute produzierst, wie Sam noch?
2: Es ist Sam auf jeden Fall besser, wenn man nicht schon vom Songwriting weg irgendwo drinnen war. Und was haben wir auch für mich der große Unterschied ist das, dass du allem im Austausch bist mit jemand anderem. Also du produzierst für eine Band, mit der Band vielleicht zusammen, du schreibst vielleicht auch für eine Band oder mit der zusammen, aber du bist mit der dann im Austausch. Also du kriegst ein direktes Feedback, gleich du machst etwas und kriegst irgendwas gleich zurück. Und in dem Fall ist es so, du machst es eigentlich mit dir aus. So, du gibst, schreibst heute etwas und im schlechtesten Fall kritisierst dich gleich. Und da gibt es, der Rick Rubin ist ein bekannter Produzent, der hat über das eben auch geschrieben, wo er sagt, im ersten Moment musst du einfach mal fließen lassen und egal was passiert, egal ob es dir gefällt, lass es einfach mal gehen. In einem zweiten Moment hast du allem nur dieselbe Zeit. Und das ist dann eigentlich die Perspektive von außen, was dir vielleicht eine andere Band leichter geben kann. Und was mir jetzt auch beim Englischen gut getan hat, ich habe irgendwie geschrieben und war nicht so voreingenommen, das muss jetzt so sein, weil davor habe ich irgendwie schon ein Bild gehabt, wie das genau sein muss. Und dann habe ich einfach mal getan. Und dann habe ich in einem zweiten Moment allem noch Zeit gehabt zu sagen, ja oder nein. Und genau. Deswegen ist es da eine größere Herausforderung, aber es ist auch wieder ein Lernprozess irgendwie für mich.
0: Ja, Jonas Winter war also gestern zu Gast bei uns, bei Kollegin Lisa, bei Hashtag Music, bei den Musikneuheiten mit seinem ersten Song It's Yours to Decide. Ja, Hashtag Music gibt's wie immer zum Nachhören bei uns auf der Homepage und die Songs, die finden Sie auch auf Spotify.
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0: Die neueste Single von Katy Perry hier bei uns in der Playlist heute am Samstagvormittag. Jetzt geht's weiter zu einer Sängerin, die aktuell überall in den Charts vertreten ist. Bei den Billboard Hot 100 sogar auf Platz 1 und 3 Songs von ihr sind in den Top 10 mit dabei. Die Rede ist hier von Ella Langley, Choose in Texas.
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0: Eine Minute nach 10:30 mittlerweile und auf Südtirolstraßen, da gibt es heute einiges an Verzögerungen. Bustertaler Staatsstraße bei Schaps auf der Höhe der Rickertalbrücke in Richtung Brenner Autobahn gibt es Stau im dichten Reiseverkehr ab der Mühlbacher Klause und bis zu 30 Minuten brauchen Sie da aktuell mehr. Wir bleiben auf der Bustertaler Staatsstraße zwischen Oberfintel und Kirns. 20 Minuten Zeitverlust wegen Überlastung. Zwischen Brunneck West und Rasen Antholz 15 Minuten Zeitverlust. Überlastung gibt es auch auf der Brenner Autobahn. Zwischen Pontigl und der Mautstelle Sterzing 25 Minuten brauchen Sie mehr. Zwischen Verona Nord und Alavio 25 Minuten mehr und jeweils 15 Minuten mehr brauchen Sie zwischen Alavio und Rovereto Nord und zwischen Trient Süd und Trient Nord. Und auf der Brenner Staatsstraße gibt es auch etwas Überlastung. Zwischen Bozen Süd und Kardaun gibt es 15 Minuten Zeitverlust. Viel Geduld wünschen wir Ihnen und wo es geht, eine gute Fahrt.
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Die absoluten Klassiker hier bei uns am Samstagvormittag. Die Evergreens, wie man auch so schön sagt. Bryan Adams und seine Cloud Number 9 und Eros Ramazzotti jetzt für Sie.

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3: Betrug an Senioren in Burgstall, Osteuropäer angezeigt. Im Bozner Rathaus können Babys gestillt und gewickelt werden. Das Wetter ist sommerlich. Ich bin Sabrina Fleischmann. Schönen Vormittag.
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3: Die Karabiniere von Burgstall haben einen Betrug an eine Seniorin aufgedeckt. Ein Mann aus Osteuropa hatte der 89-jährigen Frau vorgetäuscht, dass sich seine Familie in einer Notlage befindet. Er hat sie damit dazu gebracht, ihm monatlich 150 Euro zu übergeben. Die Karabiniere haben den Betrug beendet und den 38-jährigen Mann angezeigt. Sie kündigen auch weitere Kontrollen an, um ältere Menschen vor Kriminellen zu schützen. Die Wildbachverbauung ist nach den Murenabgängen in den letzten Tagen weiter im Dauereinsatz, auch bei Bunschen im Sarntal. Dort muss der Rötenbach ausgebaggert werden. Die Sperren wurden bei einem Unwetter mit

0: Roll und Schlamm gefüllt. Sie müssen jetzt wieder freigemacht werden. Auch in Tschengels im Finchgau hat ein Gewitter in der Nacht auf gestern eine Mure ausgelöst. Das Rückhaltebecken oberhalb des Dorfes hat aber größere Schäden verhindert. Die Gemeinde Bozen wird mütter- und babyfreundlicher. Im Foyer des Rathauses in der Gummergasse wurde eine Stillecke eingerichtet. Außerdem steht in der Damentoilette ein Wickeltisch zur Verfügung. Die Stillecke ist öffentlich zugänglich. Die Kinder können dort in Ruhe gestillt, gefüttert und gewickelt werden. Die Dürre führt zu Problemen in der Schifffahrt in Europa. In Deutschland können durch das extreme Niedrigwasser am Rhein weniger Schiffe fahren und immer mehr Güter werden auf die Straße verlagert. Einige Bundesländer haben deshalb das Lkw-Fahrverbot an Sonn- und Feiertagen gelockert. Thomas Bremser berichtet.
1: Die Wirtschaft ist erleichtert, denn durch die niedrigen Flusspegel können Schiffe teilweise nur mit einem Bruchteil der üblichen Ladung fahren. Durch das gelockerte Fahrverbot können in den nächsten Wochen mehr Güter auf den Straßen transportiert werden. Es gilt nur für Fahrten, die mit dem Niedrigwasser zu tun haben und nicht für Schwertransporte.
0: Nach 18 Tagen gibt es vorsichtige Entwarnung beim großen Waldbrand im Südosten von Frankreich. Er breitet sich nicht weiter aus. Es wird aber noch Tage dauern, bis er vollständig gelöscht ist. 450 Feuerwehrleute sind weiter im Einsatz. Durch den Brand wurden rund 6.300 Hektar und Dutzende Häuser zerstört. Tausende Feuerwehrleute aus ganz Frankreich und anderen europäischen Ländern waren an den Löscharbeiten beteiligt. Wegen der Trockenheit und der Hitze besteht in Frankreich weiter große Waldbrandgefahr. Bei uns werden es heute bis zu 33 Grad. Wir zum Wetter gleich.
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0: Die Sonne hat das Kommando, es sind nur wenige Quellwolken am Himmel zu sehen und mit den Temperaturen geht's Schritt für Schritt nach oben. Am Nachmittag schaffen die Höchstwerte 29 bis 33 Grad. In Meran und bei der Leimburg werden aktuell 26 Grad gemessen, in Nattern sind es 25, Oberfintel meldet 23 und 19 Grad sind es aktuell in Flersch. Auch der Sonntag bringt uns morgen viel Sonne, aber einzelne Gewitter am Nachmittag und am Abend.
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7: Aus der Landesverkehrsmeldezentrale begrüßt Sie Barbara Widott. Kolonnenverkehr und Stau wegen Überlastung gibt es auf der Brenner Autobahn in Richtung Süden zwischen dem Brenner und Sterzing sowie zwischen Bozen Süd und Affi. Auf der Brenner Stadtstraße in Richtung Norden zwischen Bozen und Karneid und auf der Pustertaler Stadtstraße in beide Richtungen zwischen Oberfintel und Kienz und in Richtung Brixen zwischen Mühlbach und Schabs. Kommen Sie gut ans Ziel.
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11: Einen guten Start in den Samstag und ins Wochenende wünsche ich Ihnen. Heute ist der 8. August und es ist genau 11:05. Ich bin Judith Bucker, begleite Sie heute noch bis zur Mittagspause. Natürlich mit sehr viel Musik hier bei uns. Viel Spaß damit!

0: Wie weit die Fantastischen Vier in der Holiday-Playlist kurz nach 11. In dieser Woche gab es übrigens eine neue Ausgabe vom Podcast über Liebe, Lust und Leidenschaft von Oh Ja. Am Donnerstag um 20 Uhr, vielleicht haben Sie ihn ja gehört. Und ja, manchmal kann es da schon ziemlich lustig werden, da bei Petra und mir.
1: Wie ist das aber noch bei dem Mando, weil du gesagt hast, Frauen schaffen das, nicht jeden Impuls nachzuziehen?
2: Schaffen das. Also ich sag, okay. Da lassen viele Impulse einfach vorbeiziehen. Ja. So. Mhm. Und für Männer ist es dann so, dass nicht für alle ganz, ganz wichtig, gell? Und da kommen wir danach nochmal dazu, aber für viele ist es so, dass sie mit den Impulsen ganz anders da umgehen und die wirklich sondern in die Impulse nachgehen und da für ihre Lust gehen. Viel einfacher meistens.
1: Mhm. Offener damit umgehen. Einfach.
2: Jawohl. Mhm. Viel selbstverständlicher auch.
0: Ja, das Thema war Sex 2.0, also Sex für Fortgeschrittene, wenn man so will. Wieder guten Sex haben, das ist ja der Wunsch vieler Paare. Auf Knopfdruck geht das aber ja bekanntlich nicht. Darüber haben wir gesprochen. Am Donnerstag in der neuen Ausgabe und nachhören können Sie, oh ja, den Podcast über Liebe, Lust und Leidenschaft. Natürlich auch immer online auf unserer Homepage www.radioholiday.de und natürlich auf Spotify. Apropos Liebe, was ist denn Liebe überhaupt? Darüber singen Namika und Saas.

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1: Schönen Vormittag aus der Landesverkehrsmeldezentrale. Auf der Brenner Autobahn gibt es abschnittsweise Kolonnenverkehr und Stau wegen Überlastung in Richtung Norden zwischen Verona Nord und Neumarkt sowie zwischen Bozen Nord und Klausen 6 Kilometer Stau wegen eines defekten Fahrzeugs in Richtung Süden zwischen dem Brenner und Sterzing sowie zwischen Klausen und Affi. Außerdem gibt es abschnittsweise Kolonnenverkehr und Stau wegen Überlastung auf der Brenner Stadtstraße zwischen Bozen Nord und dem Viergeltunnel, auf der Finchgauer Stadtstraße in Richtung Reichen zwischen Forst und Schlanders, auf der Pustertaler Stadtstraße in Richtung Brixen zwischen St. Lorenzen und Schaps und in Richtung Inichen zwischen Schaps und Fintel sowie zwischen St. Lorenzen und Bercher und zwischen Welsberg und Doblach, auf der Grödener Stadtstraße in beiden Richtungen bei St. Ulrich und in beiden Richtungen bei Wolkenstein, auf der Gerdertaler Stadtstraße in beiden Richtungen bei Stern. Kommen Sie gut voran.
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2: Heute haben wir in unserem Wandertipp der Woche wieder einen wahren Experten zu Gast, wenn es um die Berge geht.
3: Grüß dich, da ist der Helrigl Thomas, der Landesleiter von der Bergrettung. Und ich freue mich, eigentlich wieder auf eine gemeinsame Wanderung mitzunehmen. Und zwar gehen wir demmal gemeinsam auf einen wunderschönen Aussichtsberg im oberen Finchgau. Eigentlich ganz genau genommen sogar im Dreiländereck zwischen Italien, Österreich und der Schweiz auf dem Pitzlat, der was eine Höhe von 2808 Meter aufweist.
2: Ja, ganz im Norden der Sesvenna-Gruppe erhebt sich der Pitzlat und trennt das Inntal vom Finchgau mit einer wirklich außergewöhnlichen Aussicht.
3: Bei der Wanderung auf dem Pitzlat handelt es sich um eine einfache, relativ unschwierige Bergtour, die was auch mit Kindern und eventuell auch mit Hunden machbar ist. Und es ist eine von den schönsten Aussichtsbergtouren im oberen Finchgau. Man hat einen wunderschönen Ausblick auf den Reschensee. Man kann Österreich rausschauen in Jütztaler Uni und auch ins Unterengadin, wo es ein bisschen steiler abfällt und ist in Summe wirklich eine von den schönsten Touren im oberen Finchgau.
2: Thomas, wo muss man denn hier starten?
3: Ja, also der einfachste Weg ist, dass man mit dem Auto Richtung Parkplatz zur Rischer Alm folgt. Also die Rischer Alm ist in jeder Karte eingetragen und man kann mit dem Auto bis selben hinfahren. Da geht relativ ein breiter Weg auch oder eine breite Straße. Und danach kann man selber das Auto lassen und kann von selber aus nachher eigentlich ganz einfach im Weg Nummer 5 folgen. Und nach knapp 830 Höhenmeter, circa 8 bis 9 Kilometer Länge, hat man schon im Pitzlat erreicht.
2: Dann heißt es nur noch die Aussicht genießen.
3: Wenn man noch einmal auf dem Gipfel ist, dann zahlt es sich auf alle Fälle aus, sich auch genügend Zeit zu nehmen und da mal ein bisschen niederzusitzen und ein bisschen in die Gegend umeinander zu schauen, weil es ist wirklich, man sieht in drei verschiedene Länder, man sieht unten ein bisschen im Verkehr über den Breschenpass drüber fahren und vielleicht auch als kleinen Insider-Tipp, wer sich wirklich ein bisschen mehr Zeit einplant für die Tour, der hat ganz große Chancen, die Starnberg oben auf dem Pitzlat zu treffen. Da gibt es nämlich seit vielen Jahren schon ein Starnberg, der was, ja, die Scheu von Menschen verloren haben und dann wieder ganz klein herkommen. Und das ist allem wieder beeindruckend, was der Starnberg eigentlich für ein beeindruckendes Tier ist. Er ist ja nicht umsonst der König der Gebirge, wird er genannt. Und es gibt wenige Gipfel, wo man die Starnberge so klein erleben kann. Man, die, die vielleicht auf dem Gran Paradiso oder in der Gegend unten gewesen sein, kennen das. Und ja, bei uns im Finchgau ist das eigentlich eine von den wenigen Möglichkeiten, wo man in die Viecher so klein kommt.
2: Ein besonderes Erlebnis also für alle. Dann kommt aber natürlich noch der Abstieg.
3: Für den Abstieg vom Pitzlat empfehle ich wieder ganz einfach in Aufstiegsweg zu folgen. Also das heißt, den Weg, wo es man auch aufwärts genommen hat, ist am besten auch wieder ruhig zu nehmen. Es ist der einfachste und unkomplizierteste Weg. Und danach zahlt es sich auf alle Fälle aus, auf der Restalm zuzukehren. Mittlerweile ist sie von einer neuen Familie bewirtschaftet. Und da gibt es viele gute Sachen. Und es sind alle nette Leute, die oben zukehren. Und auf alle Fälle ein Einkehrschwung wert. Mit dem Tourentipp aus dem oberen Finchgau darf ich mich verabschieden. Ich wünsche alle Wandererinnen und Wanderer, alle Alpinistinnen und Alpinisten nur einen schönen Bergsommer. Genießt die Natur, seid allem vorsichtig, wenn ihr unterwegs seid und allem ein gutes Berg- und Talheil.
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Regard und Ella Henderson hier bei uns mit No Sleep. Und ja, es wird wieder heiß heute am Samstag zum Wochenende. Natürlich super Temperaturen mit bis zu 34 Grad sogar. Und nächste Woche soll es noch heißer werden, bis zu 36 Grad. Ja, der Sommer ist definitiv hier und es ist so heiß wie noch nie. Übrigens nicht nur in der Luft, sondern auch im Wasser. Das Mittelmeer heizt sich auch immer weiter auf. Vor der Küste des italienischen Badeorts Porto Venere wurden 31 Grad Celsius gemessen, rund 4 Grad mehr als der aktuelle Durchschnitt. Noch nie war das Ligurische Meer so warm. Und auch vor Mallorca gibt es einen neuen Rekord. 33,02 Grad zeigte eine Messboje an. Das teilt der spanische Wetterdienst mit. Laut einem TV-Sender ist das der höchste jemals in Spanien oder in spanischen Gewässern gemessene Wert.

0: Es ist genau 11:30 heute am Samstag und wir blicken auf Südtirolstraßen, die ziemlich überlastet sind. Brenner Autobahn. Zwischen Bozen Süd und Klausen verlieren Sie aktuell 25 Minuten wegen eines defekten Fahrzeuges. 15 Minuten Zeitverlust gibt es zwischen Ala Avio und Rovereto Süd, genauso wie zwischen Pontigl und der Mautstelle Sterzing. 35 Minuten mehr brauchen Sie aktuell zwischen Verona Nord und Ala Avio. Zwischen Rovereto Nord und Neumarkt Auer gibt es 40 Minuten Zeitverlust, immer wegen Überlastung. Überlastet ist auch die Brenner Staatsstraße zwischen Bozen Süd und Kardaun, 25 Minuten Zeitverlust. Genauso wie auf der Finchgauer Staatsstraße, da brauchen Sie auch 25 Minuten mehr wegen Überlastung zwischen Meran und Naturns. Und noch ein Blick auf die Bustertaler Staatsstraße zwischen St. Lorenzen und Rasenantholz, brauchen Sie 25 Minuten mehr, zwischen Kierns und Schaps ebenso 25 Minuten Zeitverlust wegen Überlastung. Also viel Geduld und gute Fahrt.
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0: Ultima und seine neue Single Romantica hier bei uns neu eingestiegen in der Holiday Playlist. Ja, wie vorhin gehört, hochsommerliche Temperaturen in Südtirol. Und was macht man da am besten? Man kühlt sich natürlich ab. Ja, es ist zum Beispiel ein schöner Sommerabend, die Sonne geht unter und wir sitzen mit unseren Freunden am See, im Garten oder vielleicht ja auch in einer Bar. Solche Momente schreien förmlich nach einem sommerlichen Kaltgetränk, mit oder ohne Alkohol. Die letzten Jahre war ja Aperol Spritz das Trendgetränk, doch diesen Sommer gibt es ein paar kalte Alternativen. Egal ob mit oder ohne Alkohol, wie gesagt, Hauptsache es ist kalt und prickelt. Aber was ist denn nun gerade angesagt? Was ist das Trendgetränk dieses Sommers? Simeon Müller hat da ein paar heiße Tipps.
1: Also mit Alkohol ist gerade ein Getränk ganz hoch im Kurs, nämlich der Bicicleta. Das klingt nicht nur toll, das ist auch lecker. Übersetzt heißt es auf Italienisch Fahrrad und er besteht aus einem leichten Mix aus Weißwein, Campari und Sprudelwasser. Der Legende nach, weil der Drink für ältere Herren in Norditalien erfunden wurde, die nach dem Barbesuch noch mit dem Fahrrad nach Hause fahren mussten. Deswegen nur eine leichte Campari-Weinschorle. Da es aber trotzdem mal ein Gläschen zu viel wurde, fuhren sie dann auf dem Heimweg auffällige Schlangenlinien. Daher der Name Bicicleta. Ob das so stimmt, weiß man nicht ganz. Was man aber weiß, der Bicicleta ist ein Top-Sommergetränk.
0: Ja, und die Geschichte ist ja auch toll. Du hast jetzt aber gar nichts zum Aperol gesagt. Ist der etwa schon wieder out?
1: Also da gibt es ein klares Ja und ein Nein von mir. Aperol ist natürlich weiterhin hoch im Kurs, aber es ist jetzt auch nichts mehr Neues, nichts mehr Trendiges in dem Sinne. Stattdessen sind andere süßere Spritzsorten angesagt, etwa mit Pfirsich oder Maracuja. Und immer beliebter werden auch Aperol-Slushies. Dafür wird der fertige Spritz einfach mit reichlich Eis im Mixer püriert, bis man ein Slush-Eis bekommt. Aber klar, es wird auch weiterhin viel Aperol getrunken, denn der schmeckt ja einfach gut und das knallige Orange passt einfach irgendwie zum Sommer.
0: Das stimmt allerdings. Zum Abschluss vielleicht noch was ganz ohne Prozente. Gibt es auch alkoholfreie Trends?
1: Ja, absolut, die gibt's. Und da machen wir direkt mit bunten Farben weiter, denn es gibt ein neues Hype-Getränk, nämlich der Ube Latte. Wenn man will, kann man den auch auf Eis machen und der ist ein bisschen so wie ein Matcha-Latte, aber nicht grün, sondern lila. Und gemacht wird er aus einer Yamswurzel und je nach Zubereitung schmeckt er nach Vanille, Nuss oder Kokos. Er ist ganz ohne Koffein, lässt sich aber auch mit Kaffee oder Matcha mixen. Auch ohne knallige Farben ist mein stiller Sommerheld aber trotzdem weiterhin das alkoholfreie Bier. Jetzt im Sommer am besten ein leichtes Helles. Das ist zwar nicht so schön bunt, dafür aber isotonisch und einfach super erfrischend an so einem heißen Sommerabend.
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Wir haben auf jeden Fall kurz Zeit, ins Wochenende zu starten. 11:45 die genaue Zeit. Das war's von meiner Seite. Ich bin Judith Brugger. Wünsche Ihnen noch einen schönen Samstag und Sonntag am Nachmittag. Viel Spaß mit der Holiday-Hit-Parade und machen Sie es gut.

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2: 10 vor 12.
3: Deckeneinsturz in der Bibliothek der Mittelschule Sarntein. Wieder Betrug an Senioren, diesmal in Burgstall. Das Wetter der Nachmittag wird sonnig und sommerlich warm. Ich bin Sabrina Fleischmann, grüß Gott.
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3: In der Mittelschule von Sarntein hat es gekracht. In der Bibliothek im Dachgeschoss hat sich am Donnerstag die Gipsverkleidung an der Decke gelöst und ist auf den Boden gefallen. Der Sarner Bürgermeister Josef Meyer spricht von Glück im Unglück, denn es wurde niemand verletzt. Es ist aber erheblicher Sachschaden entstanden. Der linke Teil der Schule wird vorübergehend gesperrt. Dort werden alle Räume kontrolliert. Im Bereich der Aula wird auch eine Belastungsprobe der Decke gemacht, um eine Absturzgefahr auszuschließen. Ziel ist es, bis zum Schulbeginn in 4 Wochen das Dach zu reparieren und Klarheit zu haben, ob die Aula sicher ist oder nicht, sagt der Bürgermeister. Nächste Woche wird auch die Versicherung einen Lokalaugenschein machen. Die Karabiniere von Burgstall haben einen Betrug an eine Seniorin aufgedeckt. Ein Mann aus Osteuropa hatte der 89-jährigen Frau vorgetäuscht, dass sich seine Familie in einer Notlage befindet. Er hat sie damit dazu gebracht, ihm monatlich 150 Euro zu übergeben. Die Karabiniere haben den Betrug beendet und den Mann angezeigt. Sie kündigen auch weitere Kontrollen an, um ältere Menschen vor Kriminellen zu schützen. Die Gemeinde Bozen wird mütter- und babyfreundlicher. Im Foyer des Rathauses in der Gummergasse wurde eine Stillecke eingerichtet. Außerdem steht in der Damentoilette ein Wickeltisch zur Verfügung. Der Vorschlag zur Stillecke kommt vom Bozener Komitee der Kinderrechtsorganisation UNICEF und die Gemeinde hat ihn jetzt umgesetzt. Die Stillecke ist öffentlich zugänglich. Nach 18 Tagen gibt es vorsichtige Entwarnung beim großen Waldbrand im Südosten von Frankreich. Er breitet sich nicht weiter aus, es wird aber noch Tage dauern, bis er vollständig gelöscht ist. 450 Feuerwehrleute sind weiter im Einsatz. Durch den Brand wurden

0: rund 6000 Hektar und Dutzende Häuser zerstört. Das Feuer war am 21. Juli ausgebrochen und dann ein zweites Mal aufgeflammt. Mehrere tausend Menschen mussten evakuiert werden. Tausende Feuerwehrleute aus ganz Frankreich und aus anderen europäischen Ländern waren an den Löscharbeiten beteiligt. Wegen der Trockenheit und der Hitze besteht in Frankreich weiter große Brandgefahr. Die KI kommt immer öfter zum Einsatz und das muss jetzt auch ausgeschildert werden. Mehr dazu gleich im Wochenrückblick.
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5: Ich bin Florian Scheringer, guten Tag. Seit dieser Woche sollte besser erkennbar sein, was echt ist und was nicht. Vielleicht ist es Ihnen diese Woche schon aufgefallen. In den sozialen Medien sieht man jetzt öfter Hinweise, dass Bilder, Videos oder Texte KI-generiert sind. Seit kurzem ist es in der EU nämlich Pflicht, dass Unternehmen Inhalte kennzeichnen, die mit künstlicher Intelligenz erstellt worden sind.
6: Es muss auf den ersten Blick ersichtlich sein, wenn etwas von der KI erstellt wurde. Das kann etwa der kleine Hinweis KI-generiert am Rande eines Videos sein. Unternehmen müssen künftig vorsichtiger sein, sagt Thomas Eichner, Konsumforscher und Leiter der Südtirol Business School.
7: Sie müssen genauer aufpassen, was sie tun, vor allem auch, was die einzelnen Mitarbeiter mit der KI machen, weil viele Unternehmen haben eben nicht wirklich eine Kontrolle drüber. Der Mitarbeiter kann individuell oft echt noch viele Sachen mit der KI machen und so riskiert das Unternehmen natürlich, dass danach etwas veröffentlicht wird, das nicht gekennzeichnet geworden ist, weil sie es vielleicht selber gar nicht wissen oder weil es der Mitarbeiter nicht mitgeteilt hat.
6: Wer KI-generierte Inhalte nicht kennzeichnet, muss mit einer mitunter saftigen Geldstrafe rechnen. Für Firmen können es bis zu 3% des globalen Jahresumsatzes sein. Allerdings stellt sich die Frage, wie die Kontrollen funktionieren sollen. Damit sind bei uns in Italien bereits mehrere Behörden beauftragt worden. Technisch könnten sich die Kontrollen aber schwierig gestalten. Das sagt Diego Calvanese, KI-Experte von der Uni Bozen.
8: Diese Instrumente sind noch nicht in der Lage, klar zu unterscheiden, ob ein Text von menschlichem Ursprung ist und nur verbessert wurde in der Formulierung, in der Klarheit der Texte oder ob dieser Text von Grund auf von einer KI generiert wurde.
6: Es gibt aber auch Ausnahmen von den neuen EU-Regeln. Bilder oder Videos, die offensichtlich Kunst, Satire oder Fiktion sind, müssen nicht gekennzeichnet werden.
5: Fast jeden Tag erreichen uns derzeit Meldungen über Steinschläge, Erdrutsche und Murenabgänge. Nach den Muren in Antholz, St. Vigil und Thiers hat es diese Woche das Ahrntal besonders hart getroffen. Da ist eine Schlammlawine auf die Ortschaft Gisse abgegangen und hat die Häuser nur knapp verfehlt. Bei jedem dieser größeren Murenabgänge in letzter Zeit war der Auslöser ein starkes Gewitter, das sich auf eine sehr kleine Fläche konzentriert hat. Das hat uns Landesmeteorologe Dieter Peterlin am Donnerstag im Südtirol Journal Mittagsmagazin erklärt.
9: Wir haben momentan alle Zutaten für starke Gewitter. Extrem heiße Luft, auch hohe Luftfeuchtigkeit. Wir spüren das als Schwüle. Weil nun aber keine Front involviert ist, kein Tiefdruckgebiet, entstehen nur einzelne Gewitter ausgehend von den Bergen. Die können aber die gesamte Energie der Umgebung aufsaugen und sind deshalb besonders stark.
5: Das Problem mit dieser Art von Gewitter? Sie bilden sich plötzlich und es ist so gut wie unmöglich, sie vorherzusagen, sagt Peterlin. Genau solche heftigen lokalen Gewitter sind ein großes Problem, sagt Michael Baumgartner vom Amt für Wildbachverbauung.
10: Dort, wo sie sich dann entladen, kommen in kürzester Zeit riesengroße Wassermengen. Wir haben zurzeit leider sehr, sehr trockene Böden, die kaum Wasser aufnehmen können. Also das Wasser, was in Form von Niederschlägen auf den Boden fällt, ist kurzfristig verfügbar und fließt oberflächig ab. Es beginnen Erosionen, die sich dann fortpflanzen und zu einer Mure ausbilden.
5: Im Ahrntal waren am Donnerstagvormittag hunderte Menschen von der Außenwelt abgeschnitten. Die Staatsstraße war nämlich durch die Mure verlegt worden. Die Feuerwehr, mehrere Baggerfirmen und die Wildbachverbauung waren aber schnell und haben die Straße innerhalb weniger Stunden vom Schlamm befreit. Verletzt wurde durch die Mure glücklicherweise niemand. Auch wenn die Zahlen zurückgehen, es passieren immer noch viel zu viele schwere Arbeitsunfälle in der Landwirtschaft in Südtirol. Jedes Jahr sind es 1500 Stück. Immer wieder sterben auch Menschen dabei. Diese Woche hat der Bauernbund deshalb ein neues Kompetenzzentrum vorgestellt, das Bauern im Bereich Arbeitssicherheit schulen soll. Am Montag hat uns Bauernbund-Obmann Daniel Gasser gesagt, es gibt große Unterschiede zwischen den Generationen beim Thema Arbeitssicherheit.
11: Man hat gewisse Gewohnheiten, man hat es immer so getan und da gilt es schon, dann aufmerksam zu sein. Auch natürlich die neuen Maschinen, die haben ganz andere Möglichkeiten, auch das ein bisschen zu verbessern. Und da sieht man schon, dass da ein kleiner Unterschied ist, aber trotzdem glaube ich, das muss man an alle umbringen, dass wirklich vor allem auch der Gurt, das Anschnallen im steilen Gelände und so weiter, das ist schon auch überlebenswichtig in dem Fall und deswegen weisen wir auch wirklich mit verschiedenen Kampagnen auf die verschiedensten Sachen hin dann.
6: Welche Arbeiten in der Landwirtschaft sind denn besonders gefährlich?
11: Ja, da gehört natürlich auch die Arbeit im Wald an erster Stelle dazu. Das ist eine sehr gefährliche Arbeit. Da haben wir leider Gottes immer wieder schwere Unfälle auch. Und dann sind es natürlich immer Unfälle auch mit Maschinen, was natürlich dann auch eben schwerwiegende Folgen oft haben. Und da versucht man dann auch auf die Sachen hinzuweisen. Wir haben da sogar einen Simulator, also wo man so landwirtschaftliche Maschinen, Traktoren im Gelände bewegen kann. Und da kommt das dann auch der kann dann auch umfallen und das kommt eigentlich recht gut an und da versucht man natürlich mit verschiedenen Maßnahmen auf die Themen hinzuweisen.
5: Das neue Kompetenzzentrum Arbeitssicherheit des Bauernbundes wird in Kürze seine Arbeit aufnehmen. Große Trauer gab es am Dienstag in Bozen. Da ist die 67-jährige Fußgängerin, die vorige Woche in der Freiheitsstraße von einem Auto angefahren wurde, ihren Verletzungen erlegen. In der unmittelbaren Umgebung im Stadtviertel Griers ist es in letzter Zeit öfter zu schweren und sogar tödlichen Unfällen gekommen, besonders mit Radfahrern. Ist die Gegend zu gefährlich? Das haben wir Gemeinderat Rudi Benedikter von den Grünen gefragt. Er schlägt Alarm und fordert sofortige Maßnahmen.
12: Ich bin wirklich verärgert, also ich bin traurig. Das Ganze geht zurück auf eine fahrlässige Untätigkeit in den letzten Jahren. Und offensichtlich braucht es da immer wieder das sich wiederholende solche Tragödien, dass man überhaupt sich mit dem Thema befasst.
6: Bestürzt über den tödlichen Unfall zeigt sich auch Verkehrsstadträtin Johanna Ramosa von der SVP. Untätig sei man hier aber nicht, sagt sie.
13: Wir werden alle Fußgängerübergänge zwischen Cadorna-Straße, Freiheitsstraße, Italienallee, dann bis zur Romstraße werden wir noch zusätzlich sichern und auch die Markierung am Boden so gestalten, dass der Fußgänger noch sichtbar ist.
6: Die Fußgängerin ist nun schon der zweite Todesfall. Im April war in der Vittorio-Veneto-Straße eine Radfahrerin bei einem Unfall mit einem LKW ums Leben gekommen. Der Aktivist Moritz Holzinger macht auf die Probleme im Südtiroler Verkehr aufmerksam. Er sieht hinter den tödlichen Unfällen in Bozen ein Problem. Die Städte hier bei uns würden vor allem für Autos gebaut.
14: Um das zu lösen, müssen wir entweder Tempo 30 machen als kurzfristige Lösung, aber langfristig Stadtdesign so gestalten, dass mehr Leute mit Rad fahren und zu Fuß gehen und die Leute uns dann mit dem Auto fahren müssen oder wollen, gemütlich und da ohne Stau durch die Stadt kommen, weil es weniger Autos gibt und somit auch weniger Unfälle.
5: In Dörfern gibt es übrigens weniger Unfälle mit Fußgängern als in Städten. Das liege vor allem daran, dass die Fußgänger dort vorsichtiger sind, sagt Aktivist Holzinger, weil sie schon wissen, dass Autos wahrscheinlich schnell daherkommen. Beim Thema Migration scheiden sich die Geister. Auch die verschiedenen EU-Länder sind sich nicht einig, wie man mit Flüchtlingen umgehen soll, obwohl es von der EU immer wieder heißt, man setze auf gemeinsame Lösungen. Der Migrantenansturm auf die spanische Stadt Ceuta in Nordafrika mit über 70 Toten hat diese Spannungen wieder zum Vorschein gebracht. Es hagelte gegenseitige Vorwürfe zwischen den Ländern. Am Dienstag haben wir bei der Politikwissenschaftlerin und Migrationsforscherin Verena Wistaler von der EURAG nachgefragt, warum das so ist.
15: Es gibt aktuell Spanien mit einer linkssozialistischen Regierung, die eine andere Migrationspolitik fahren wie die meisten europäischen Länder, die ja immer restriktivere Regelungen fordern und auch umsetzen wollen, allen voran Italien. Und jetzt gab es eben dieses Event, wenn man so will, in Ceuta und da hat sich eben wieder herauskristallisiert, dass Migration ein Thema ist, dass sich eben auch gut eignet, die Europäische Union zu spalten.
5: Gerade deshalb sei ein gemeinsames Vorgehen so wichtig, sagt Wistaler. Aber auch wenn die EU-Staaten zumindest miteinander über das Problem reden, eine Lösung werden sie auf die Schnelle sicher nicht finden. SVP-Senator Meinhard Dornwalder befürchtet, dass sich gerade beim Thema Migration nie alle EU-Länder wirklich einigen könnten.
16: Natürlich ist es immer ein Ziel, eine gemeinsame europäische Außenpolitik zu haben, eine gemeinsame Migrationspolitik zu haben, aber wenn es brenzlig wird, und das, glaube ich, hat auch Ceuta jetzt wieder klar und deutlich gezeigt, dann schaut jeder Mitgliedstaat wiederum nur auf sich, versucht sich selbst zu schützen. Allerdings kann das kein dauerhafter Zustand sein.
5: Bei einer Videokonferenz am Dienstag haben die EU-Länder etwas mehr Einigkeit gezeigt und angekündigt, sich besser auf kritische Situationen wie die in Ceuta vorzubereiten. Dafür soll es unter anderem ein Frühwarnsystem geben. Im Plankensteinviertel in Meran stellen sich die Menschen heute wieder auf eine schlaflose Nacht ein. Der Grund? Eine laute Disco im Erdgeschoss. Die Musik dröhnt bis in den obersten Stock. Und zwar nicht nur samstags, sondern auch am Dienstag, Donnerstag und Freitag. Die Bewohner haben die Nase voll.
17: Wenn du im Bett hineinlegst, nach Kinder vier, du bist in der Disco. Mir haben jetzt Nachbarn gesagt, dass die Kinder gespielt haben, wer als erster den Titel rotet. Es sind auch Kinder, die was ausgesiedelt worden sind. In der Schule, Ende der Schulzeit, wegen Prüfungen und so, weil wenn du von Donnerstag bis Samstag nicht schläfst, dann ist ja die Kinder in der Schule nicht möglich.
6: Einige Anrainer mussten sich sogar krankschreiben lassen, weil sie durch den Schlafmangel gesundheitliche Probleme bekommen haben. Die Bewohner haben auf eigene Kosten Lärmmessungen durchführen lassen. Dabei ist herausgekommen, dass der zulässige Grenzwert überschritten worden ist. Die Stadtgemeinde hat daraufhin zweimal eine Verfügung erlassen, damit der Club geschlossen wird. Sie ist zweimal vom Verwaltungsgericht ausgesetzt worden. Die Begründung lautet, der wirtschaftliche Schaden, den der Club durch die Schließung hat, ist größer als jener der Anrainer. Bürgermeisterin Katharina Zeller sagt,
18: hier werden wir jetzt auch noch einmal, sind wir auch dabei zu prüfen, was wir tun können, aber natürlich nach diesen zwei Verfügungen des Verwaltungsgerichts wurde der Gemeinde ziemlich klar gesagt, dass hier genau abzuwarten ist, beziehungsweise dass die Gemeinde im Unrecht ist, wenn sie sozusagen die Lizenz aussetzt, was für uns ziemlich unverständlich ist, aber natürlich müssen wir uns an das Gerichtsurteil halten.
5: Das Gericht hat die Verordnung der Bürgermeisterin bis zur nächsten Verhandlung im September ausgesetzt. Bis dahin geht der Discobetrieb ganz normal weiter und die Anwohner müssen sich weiterhin ärgern. Und das waren die Themen dieser Woche im Rückblick. Wir wünschen Ihnen ein schönes Wochenende.
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0: Über den Bergen türmen sich die ersten Quellwolken auf. Gewitter bleiben heute aber die Ausnahme. Die Temperaturen klettern noch bis auf sommerliche 33 Grad. Jetzt zum Mittag hat es in Bozen 28, in Brixen und Meran 27, Bruneck meldet 24, Schlander 26, Sterzing 23 und Wolkenstein 21 Grad. Der Sonntag bringt uns morgen Sonne am Vormittag und ein paar Gewitter am Nachmittag und am Abend.
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19: Hier ist die Landesverkehrsmeldezentrale mit Barbara Widot. Kolonnenverkehr und Stau wegen Überlastung gibt es auf der Brenner Autobahn in Richtung Süden zwischen Klausen und Affi und in Richtung Norden zwischen Verona Nord und Klausen. Auf der Brenner Stadtstraße in Richtung Norden zwischen Bozen Süd und Bozen Nord. Auf der Pustertaler Stadtstraße in beide Richtungen zwischen Fintel und Schabs und in Richtung Innichen zwischen St. Sigmund und Kiens und zwischen St. Lorenzen und Percha. Auf der Finchgauer Stadtstraße Richtung Reschen zwischen Töll und Rabland. Auf der Tilmersjochstraße bei Moos Stau nach einem Unfall. Fahren Sie vorsichtig.
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3: Gasteig, Mann in den Rücken gestochen. Und Sarntal, großer Sachschaden nach Deckeneinsturz in Mittelschule. Das Wetter, Sonne, Hitze und ein paar Wolken. Ich bin Stefanie Terzer. Schönen guten Tag.
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3: Auf einem Parkplatz in Gasteig bei Ratschings hat es heute in der Nacht einen Messerangriff gegeben. 4 Männer waren in den Streit verwickelt, einige stammen aus dem Wipptal, einige sind Migranten. Einem Mann wurde dabei in den Rücken gestochen, er musste ins Krankenhaus gebracht werden. Lebensgefährlich ist die Verletzung nicht, die Ärzte schätzen die Heilungsdauer auf 2 Wochen. Ein weiterer Mann hat sich an der Hand verletzt, die Männer sollen alkoholisiert gewesen sein. Großer Schrecken in der Mittelschule von Sarntein. In der Bibliothek im Dachgeschoss hat sich am Donnerstag die Gipsverkleidung an der Decke gelöst und ist zu Boden gekracht. Es gibt keine Verletzten, aber erheblichen Sachschaden, Sabrina Fleischmann.
4: Das Dach über der Bibliothek muss auf jeden Fall erneuert werden. Das dürfte 70.000 bis 80.000 Euro kosten, schätzt der Bürgermeister. Der linke Teil der Mittelschule wird vorübergehend gesperrt. Dort werden alle Räume kontrolliert. Im Bereich der Aula wird auch eine Belastungsprobe der Decke gemacht, um eine Absturzgefahr auszuschließen. Ziel ist es, bis zum Schulbeginn in 4 Wochen das Dach zu reparieren und Klarheit zu haben, ob die Aula sicher ist oder nicht, sagt der Bürgermeister. Im schlimmsten Fall könnte die Sanierung sogar bis zu 400.000 Euro kosten.
3: Bodenschutz ist Klimaschutz. Südtirol geht aber den falschen Weg. Das findet der Dachverband für Natur- und Umweltschutz. Immer wieder werde Wald für die Landwirtschaft umgewidmet und landwirtschaftliche Flächen werden zu neuen Straßen. Ein aktuelles Beispiel sei die geplante Umfahrung von Mauls in der Gemeinde Freienfeld. Das sei keine nachhaltige Lösung, denn wertvolle Böden gehen verloren und die Umfahrung werde noch mehr Verkehr anziehen als Ausweichroute bei Stau auf der Brennautobahn. In Italien sollen mehr Ärzte, Zahnärzte und Tierärzte ausgebildet werden. Das Universitätsministerium hat die Zahl der Studienplätze für das nächste Studienjahr um mehr als 3.000 erhöht. Damit stehen an staatlichen und privaten Unis insgesamt 30.200 Studienplätze zur Verfügung. Für das offene Einstiegssemester gibt es aber mehr als doppelt so viele Einschreibungen. Danach folgt eine Prüfung und nur wer die bestanden hat, wird zum Medizinstudium zugelassen. Nach dem Waldbrand in der Nähe von Athen in Griechenland sind 3 Verdächtige festgenommen worden. Es handelt sich um den Chef einer Elektroinstallationsfirma, einen weiteren Unternehmer und den Betreiber eines Windparks. Ihnen wird Brandstiftung zur Last gelegt. Dafür drohen mehr als 10 Jahre Gefängnis. Der Brand soll durch Funkenflug an Stromkabeln ausgelöst worden sein, die nicht richtig gesichert waren. Bei dem Brand sind mehr als 10.000 Hektar in Flammen aufgegangen und mehr als 120 Gebäude wurden zerstört oder beschädigt. Und hier bei uns haben wir jetzt die 30 Grad.

0: Abmarke geknackt. 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
0: Heute gibt's wieder Sommerwetter vom Feinsten. Über den Bergen bilden sich zwar ein paar Quellwolken, Gewitter sollten heute aber die Ausnahme bleiben. Die 30 Grad, die haben wir jetzt in Gargazon geknackt. Auer im Unterland wird auch gleich folgen und Bozen sowieso. Fein frisch ist es jetzt in Pfelders bei 21 Grad und in Wolkenstein bei 22. Auch morgen hat wieder die Sonne, das sagen allerdings, Gewitter werden morgen häufiger.
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5: Schönen Nachmittag aus der Landesverkehrsmeldezentrale. Auf der Brenner Autobahn gibt es abschnittsweise Kolonnenverkehr und Stau wegen Überlastung in Richtung Norden zwischen Verona Nord und Klausen, in Richtung Süden zwischen Klausen und Affi. Brenner Startstraße in Richtung Norden zwischen Bozen Süd und Bozen Nord, Stau wegen Überlastung. Auf der Pustertaler Startstraße in Richtung Brixen zwischen Fintel und Schaps und in Richtung Inchen zwischen St. Zingmund und Kirn sowie zwischen Brunner und Percher, Stau wegen Überlastung. Kommen Sie gut voran.
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2: 10 vor 2.
3: Großer Sachschaden in Sana Mittelschule. Messerangriff in der Nacht in Ratschings. Das Wetter, es ist sonnig und heiß. Ich bin Stefanie Terzer. Guten Nachmittag.
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3: Nach dem Deckeneinsturz in der Bibliothek der Mittelschule in Sarntein am Donnerstag steht jetzt fest, wie hoch der Schaden ist. Das Dach muss erneuert werden und das wird 70.000 bis 80.000 Euro kosten. Wie geht's jetzt weiter, Sabrina Fleischmann?
4: Der linke Teil der Mittelschule wird vorübergehend gesperrt. Dort werden alle Räume kontrolliert. Im Bereich der Aula wird auch eine Belastungsprobe der Decke gemacht, um eine Absturzgefahr auszuschließen. Ziel ist es, bis zum Schulbeginn in 4 Wochen das Dach zu reparieren und Klarheit zu haben, ob die Aula sicher ist oder nicht, sagt der Bürgermeister. Im schlimmsten Fall könnte die Sanierung sogar bis zu 400.000 Euro kosten.
3: In Gasteig bei Ratschings ist heute Nacht ein Mann mit einem Messer in den Rücken gestochen worden. Passiert ist das Ganze auf einem Parkplatz. 4 Männer waren in den Streit verwickelt. Einige stammen aus dem Wipptal, einige sind Migranten. Das Opfer musste ins Krankenhaus gebracht werden. Lebensgefährlich ist die Verletzung aber nicht. Die Männer sollen alkoholisiert gewesen sein. Falls jemand etwas von dem Zwischenfall mitbekommen hat, die Karabiniere bitten um Hinweise. Südtirol geht in Sachen Klimaschutz den falschen Weg. Das findet der Dachverband für Natur- und Umweltschutz. Es sei falsch, Wald für die Landwirtschaft umzuwidmen und aus den landwirtschaftlichen Flächen dann neue Straßen zu machen. Dadurch gehe wertvoller Boden verloren und mehr Straßen würden mehr Verkehr verursachen. Ein aktuelles Beispiel sei die geplante Umfahrung von Mauls in der Gemeinde Freienfeld. Das sei keine nachhaltige Lösung, so der Dachverband. An den staatlichen und privaten Medizinunis in Italien stehen insgesamt 30.200 Studienplätze zur Verfügung. Das Universitätsministerium hat die Zahl der Studienplätze für das nächste Studienjahr um mehr als 3.000 erhöht. Für das offene Einstiegssemester gibt es aber mehr als doppelt so viele Einschreibungen. Allerdings, nur wer die Aufnahmeprüfung besteht, wird auch zum Medizinstudium zugelassen. Das Verwaltungsgericht in Nizza hat ein Strandverbot gekippt für Burkinis. Das sind die muslimischen Ganzkörperbadeanzüge. Wie die Richter nun entschieden haben, beeinträchtigt das Verbot 3 Grundfreiheiten. Und zwar die Bewegungsfreiheit, die Gewissensfreiheit und die persönliche Freiheit. Die Gemeinde hatte das Verbot damit begründet, dass von Menschen, die einen Burkini tragen, eine Störung der öffentlichen Ordnung ausgeht. Dafür hat die Gemeinde aber keine Belege geliefert und nur auf 2 Vorfälle verwiesen, die sich vor 10 und 14 Jahren zugetragen haben. Für das Gericht war das nicht genug. Und hier bei uns in Südtirol haben wir heute bestes Berg- und Badewetter. Gleich die weiteren Details.
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3: Die Sonne lässt sich von den Quellwolken heute nicht rausbringen. Gewitter wird es kaum welche geben. Die Temperaturen steigen weiter an. Wir messen jetzt in Antholz 25 Grad, in Gargazon 31, in Auer auch und in St. Ulrich in Gröden 15 Grad. Morgen hat die Sonne nur mehr bedingt das Sagen. Am Nachmittag werden Gewitter wahrscheinlicher.
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0: Schönen Nachmittag aus der Landesverkehrsmeldezentrale. Auf der Brenner Autobahn gibt es abschnittsweise Kolonnenverkehr und Stau wegen Überlastung in Richtung Norden zwischen Verona Nord und Klausen, in Richtung Süden zwischen Klausen und Affi. Brenner Startstraße in Richtung Norden zwischen Bozen Süd und Bozen Nord, Stau wegen Überlastung. Auf der Pustertaler Startstraße in Richtung Brixen zwischen Fintel und Schaps und in Richtung Inchen zwischen St. Zingmund und Kien sowie zwischen Brunneck und Percher, Stau wegen Überlastung. Kommen Sie gut voran.
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1: Guten Nachmittag wünscht Barbara Widot aus der Landesverkehrsmeldezentrale. Auf der Brenner Autobahn in Richtung Norden zwischen Brixen und Sterzing 2 Kilometer Stau wegen eines defekten Fahrzeugs. Und in beide Richtungen zwischen Klausen und Affi Kolonnenverkehr und Stau wegen nichten Verkehrs. Sowie auf der Brenner Stadtstraße zwischen Bozen Süd und Bozen Nord. Auf der Mebobrücke Burgstall-Lana kommt es zu Staus nach einem Unfall. Fahren Sie vorsichtig!

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5: Guten Nachmittag aus der Landesverkehrsmeldezentrale. Auf der Brenner Autobahn in beiden Richtungen zwischen Klausen und Affi abschnittsweise Stau- und Kolonnenverkehr wegen Überlastung. Auf der Stadtstraße Spondini-Greschen, Höhe St. Valentin an der Heide, Stau in beiden Richtungen nach einem Unfall. Auf der Mühlbrücke Burg Stallana, Stau nach einem Unfall. Fahren Sie vorsichtig.

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3: Merana, Questor lässt Nachtclub schließen. Sais, Mattarella ist da. Und überall im Land hat die Sonne das Sagen. Ich bin Stefanie Terzer. Schönen guten Nachmittag.
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3: In Meran muss ein Nachtclub 7 Tage lang zusperren. Das hat Christoph Giuseppe Ferrari nun verfügt. Er begründet die Schließung damit, dass es in den letzten Tagen einen schweren Vorfall gegeben hat, bei dem die Polizei in Meran im Einsatz war und mehrere Gäste verletzt wurden. Mit der Schließung sollen weitere Gewalttaten verhindert und so die öffentliche Sicherheit gewährleistet werden. In seinem Schreiben nennt der Questor nicht den Namen des Clubs. Allerdings hat es vor ein paar Tagen eine Schlägerei vor dem Club La Perla gegeben. Ein Mensch wurde dabei mit Glasscherben verletzt. Hoher Besuch in Sais. Staatspräsident Sergio Mattarella hat heute seinen Sommerurlaub angetreten und ist vor kurzem in Sais angekommen. Er wird dort, wie auch schon in den letzten Jahren, in der Villa Ausserer wohnen und voraussichtlich 3 Wochen lang bleiben. Die Bürgermeisterin von Kastelroth, Christina Palank, freut sich über den Mattarella-Effekt.
4: Also für die Tourismusdestination und vor allem auch die italienischen Gäste ist es immer eine sehr große Freude und es hat auch sicher einen guten Werbeeffekt für unsere Gemeinde, unser Land, wenn er hier urlaubt.
3: Öffentliche Auftritte sind allerdings nicht geplant. Voriges Jahr hat Mattarella Gottesdienste in Sais, Völs und Kastelroth besucht. Alles hat seine Grenzen und das gilt auch für das Wasser. Das sagt die soziale Mitte in der SVP und sie fordert eine Grundsatzdiskussion darüber, wie viel Wachstum die Wasserversorgung in Zukunft noch verkraftet. Es könnten nicht immer neue Betten und Wellnessbereiche in den Hotels gebaut werden, wenn das Wasser nicht reicht. Davor warnt die Vorsitzende der sozialen Mitte, Gabi Morandell. Südtirol brauche eine Wasserstrategie für die nächsten Jahrzehnte. Wichtig sei auch die Sanierung von Leitungen, damit kein Wasser verloren geht. Das Verwaltungsgericht in Nizza hat ein Strandverbot gekippt für Burkinis. Das sind die muslimischen Ganzkörperbadeanzüge. Wie die Richter jetzt entschieden haben, beeinträchtigt das Verbot 3 Grundfreiheiten. Und zwar die Bewegungsfreiheit, die Gewissensfreiheit und die persönliche Freiheit. Die Gemeinde hatte das Verbot damit begründet, dass von Menschen, die einen Burkini tragen, eine Störung der öffentlichen Ordnung ausgeht. Dafür hat die Gemeinde aber keine Belege geliefert und nur auf 2 Vorfälle verwiesen, die sich vor 10 und 14 Jahren zugetragen haben. Für das Gericht war das nicht genug. OpenAI hat die interne Entwicklung seines neuen KI-Modells Astra teilweise gestoppt, wegen Bedenken zur Cybersicherheit. In den vergangenen Wochen hatten OpenAI, Anthropic und Meta eingeräumt, dass ihre Modelle sich selbstständig gemacht haben und bei Sicherheitstests in die Systeme von anderen Unternehmen eingedrungen waren. Das zeigt, dass es für Entwickler immer schwieriger wird, künstliche Intelligenz unter Kontrolle zu halten. Und Gewitter sind hier bei uns mal nicht in Sicht. Gleich alles weitere zum Wetter.
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3: Über den Bergen ziehen ein paar dichtere Quellwolken auf. Gewitter sollten daraus heute aber nicht entstehen. Und es ist auch heute wieder heiß. Wir messen jetzt in Brenzoll 33 Grad, in Meran 32, in Schnals sind es 22 und in Wolkenstein 23 Grad. Und auch morgen hat am Vormittag meistens die Sonne das Sagen. Am Nachmittag ziehen dann ein paar größere Quellwolken auf und wir müssen mit einzelnen Gewittern rechnen.
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8: Guten Nachmittag aus der Landesverkehrsmeldezentrale. Auf der Brenner-Autobahn in beiden Richtungen zwischen Klausen und Affi abschnittsweise Stau- und Kolonnenverkehr wegen Überlastung. Auf der Stadtstraße Spondini-Greschen, Höhe St. Valentin an der Heide, Stau in beiden Richtungen nach einem Unfall. Auf der Mühlbrücke Burg Stallana, Stau nach einem Unfall. Fahren Sie vorsichtig.
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7: Nach einer Reihe globaler Hits meldet sich Hugel mit Shine zurück, einer mitreißenden Kollaboration mit dem französischen Musikidol David Guetta, dem Grammy-nominierten und mit Diamant ausgezeichneten Weltstar French Montana und dem britischen Singer-Songwriter Aidan Martin.
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7: Die Single bildet den letzten Track auf Hugels mit Spannung erwartetem Debütalbum 21. Sie vereint eine hochkarätige Besetzung an Gastmusikern mit der unbestreitbaren Energie einer zukünftigen Sommerhymne. Die Veröffentlichung folgt einem Meilenstein für Hugel und Guetta, die kürzlich bei Guettas historischem Konzert in Paris gemeinsam auf der Bühne standen. An 3 ausverkauften Abenden mit jeweils über 80.000 Fans begrüßte Guetta eine Starbesetzung mit Gästen wie Jennifer Lopez, den Black Eyed Peas, Bibi Rexha oder auch Akon. Hugel war auch als Gastkünstler Teil der Feierlichkeiten und präsentierte im Rahmen dieser Konzertreihe die Premiere von Shine. Shine vereint 4 Künstler, deren Einfluss Kontinente und Genres umspannt und verkörpert den globalen Spirit, der für Hugels Musik so charakteristisch geworden ist. Im Kern vereint Shine Hugels unverkennbaren Afro-House- und Latin-House-Sound mit Guettas bombastischer Produktion, French Montanas unverwechselbarem Charisma und Martins Kraft.

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0: entstanden. Er hat den Platz allerdings verfehlt und ist in den Obstwiesen gelandet. Über den Zustand des Abgestürzten konnte uns nichts gesagt werden. In Meran muss der Nachtclub La Perla 7 Tage lang zusperren. Das hat Questor Giuseppe Ferrari nun verfügt. Er begründet die Schließung damit, dass es in den letzten Tagen einen schweren Vorfall gegeben hat, bei dem die Polizei in Meran im Einsatz war und mehrere Gäste verletzt wurden. Mit der Schließung sollen weitere Gewalttaten verhindert und so die öffentliche Sicherheit gewährleistet werden. Rund ums La Perla gibt es seit Monaten immer wieder Streitigkeiten. Die Anrainer beschweren sich über die laute Musik und Ekelhinterlassenschaften der Gäste vor der Tür. Die Bürgermeisterin hat leise Musik angeordnet, das Gericht hat die Anordnung 2-mal aufgehoben. Die Schließung durch den Questor ist nun also ein weiteres Kapitel. Es können nicht immer neue Betten und Wellnessbereiche in Hotels gebaut werden, wenn das Wasser nicht reicht. Davor warnt die Vorsitzende der sozialen Mitte der SVP, Gabriele Morandell. Sie fordert eine Grundsatzdiskussion darüber, wie viel Wachstum die Wasserversorgung in Zukunft noch verkraftet. Wichtig sei auch die Sanierung von Leitungen, damit kein Wasser mehr verloren geht. Staatspräsident Sergio Mattarella hat heute seinen Sommerurlaub angetreten und ist vor kurzem in Sais angekommen. Er wird dort, wie auch schon in den letzten Jahren, in der Villa Ausserer wohnen und voraussichtlich 3 Wochen lang bleiben. Öffentliche Auftritte sind nicht geplant. Der Chat-GPT-Entwickler OpenAI zieht die Reißleine und stoppt vorerst sein neues KI-Modell Astra. Grund sind eigenmächtige Hacker-Attacken durch die künstliche Intelligenz. OpenAI will seine künftigen Modelle schärfer kontrollieren. Thomas Bremser.
1: Es erinnert an einen Science-Fiction-Film. Entwickler haben immer mehr Probleme, künstliche Intelligenz unter Kontrolle zu halten, weil die sich eigenständig macht. Passiert ist das zuletzt bei mehreren Tests, in der Programme aus ihrem Testumfeld ausgebrochen sind und sich in die Websites von Unternehmen gehackt haben. Schaden haben sie dort zwar nicht angerichtet, aber der Tech-Riese OpenAI will seine Software jetzt dennoch stärker überwachen und abschirmen. Zuletzt hatten über 1000 KI-Forscher davor gewarnt, dass das Entwicklungstempo unkontrollierbar zu werden drohe.
0: Und hier bei uns gibt's jetzt einen Mix aus Sonne und ein paar Wolken. Mehr zum Wetter gleich.
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0: Die Wolken bleiben harmlos vorerst. Die Sonne scheint und es ist heiß heute. Wir messen in Bruneck 30 Grad, in Inesien 28, in Salurn 34 und in St. Ulrich 19 Grad. Morgen starten wir mit viel Sonne in den Tag. Am Nachmittag allerdings kann es das eine oder andere Gewitter geben.
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8: Aus der Landesverkehrsmeldezentrale begrüße Sie Barbara Widot. Auf der Brenner Autobahn in Richtung Norden zwischen Affin und Neumarkt Kolonnenverkehr und Stau wegen dichter Verkehrs. Und immer in Richtung Norden zwischen Neumarkt und Bozen Süd 6 km Stau nach einem Unfall. Eine sichere Fahrt.
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17: DJ Koja hat die Idee ausgerechnet bei einem Kinderliedprojekt bekommen. Er wollte die einfache, super einprägsame Struktur von Kindermusik, also viele Wiederholungen, leichter Text, mit Afrobeat, Afrohouse mischen. Eine Woche lang hat er nur am Refrain rumprobiert und dann war Michiko da. Warum er so viral ging? Extrem catchy Refrain. She got that vibe, Michiko, dance all night, Michiko, der Song.

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1: Nächster Neueinstieg geht an Topic und Becky G. Topic ist ja bekannt für Hits wie Breaking Me, Your Love 9 PM oder I Adore You. Und dieser Topic trifft auf Latin-Star Becky G. Der Track ist ein selbstbewusster Female Empowerment-Song. Die Protagonistin geht aus, will Spaß haben und macht sich nicht schön für irgendjemanden. Sorry, Papi. Sie sagt klar, du darfst gucken, aber mehr gibt's nicht. Spielerisch, frech und selbstbestimmt. Der Song kam übrigens einen Tag nach Becky G's Global Impact Awards bei den Latin Women in Music.

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1: Der nächste Neueinstieg kommt von Sienna Spyro, Material Lover, und der Song wurde eigens für den Film The Devil Wears Prada Teil 2 geschrieben. Sienna Spyro hat ihn zusammen mit Omar Fedi und Michael Pollack verfasst. Thema: Liebe zu greifbaren, echten Dingen in einer digitalen Welt, Bücher umblättern, Dinge anfassen, Schönheit genießen, ohne sich dafür schämen zu müssen. Gleichzeitig sehnt sie sich nach einer echten Verbindung. Der Titel spielt bewusst mit dem alten Material Girl-Klischee und dreht es positiv um. Jazzy, leicht Uptempo, soulige Popnummer mit Live-Instrumenten, Gitarre, Bläser, Drums und eben einfach nur Feel-Good-Vibes.
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2: Die deutschen Singlecharts in der Radio Holiday Hitparade auch in dieser Woche wieder. Und von der 11 auf die 10 aufgestiegen sind The Killers mit Mr. Brightside.

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1: Martin Garrix und Ed Sheeran Repeated. 12 Jahre haben Fans darauf gewartet. Jetzt ist eigentlich

Der Track erscheint als besondere Geburtstagsveröffentlichung für Garrix, nachdem die Nachfrage seitens der Fans sehr groß war. Das Projekt, das ursprünglich vor über einem Jahrzehnt begann, wurde kürzlich im Studio wieder aufgenommen, um den Dance-Bop-Crossover fertigzustellen. Repeat It verbindet Sheerans charakteristischen Gesangsstil mit Garrix ausgefeilter Produktion und verschmilzt elektronische Tanzmusik mit gitarrenlastigen und orchestralen Klängen. 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

0: war's aus den Hot 100 der Billboard Charts. Zurück aus den USA geht's jetzt zur Holiday Hitparade.
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3: Nach Randalen im Bus, man beißt Polizisten. Heute ganz in Blau, Schloss Bruneck weist auf seltene Krankheit hin. Das Wetter, Sonne und ein paar Wolken. Ich bin Stefanie Terzer, schönen guten Nachmittag.
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3: Wieder hat es einen Zwischenfall in einem Linienbus in Bozen gegeben und wieder musste die Polizei einschreiten. Gestern hatte ein Mann in einem Bus randaliert, als die Polizisten ihn aufgefordert haben,

0: Falls Sie heute im Bustertal unterwegs sind und durch Brunneck fahren, wird Ihnen auffallen, dass Schloss Brunneck heute in Blau leuchtet. Schön anzuschauen, aber der Hintergrund ist ein durchaus ernster, Sabrina Fleischmann.
1: Ja, damit soll auf die Erkrankung ME-CFS aufmerksam gemacht werden. Das ist eine Kurzform für myalgische Enzephalomyelitis, chronisches Fatigue-Syndrom. Es ist eine der letzten großen Krankheiten, die kaum erforscht ist. ME-CFS ist eine schwere neurologische Erkrankung. Die Betroffenen sind körperlich sehr eingeschränkt, leiden an Schmerzen und Schlafstörungen. Laut der Vereinigung ME-CFS Südtirol sind landesweit etwa 2000 Menschen betroffen. Etwa ein Viertel dieser Betroffenen ist so schwer erkrankt, dass sie pflegebedürftig sind und bettlägerig. Mit der blauen Beleuchtung von Schloss Brunneck soll nicht nur auf die Krankheit aufmerksam gemacht werden, sondern auch auf die Forderung nach einer adäquaten medizinischen Versorgung.
0: In rund einer Stunde steht der FC Südtirol in Trient auf dem Platz. Er nimmt an einem Dreier-Blitzturnier im Stadio Briamasco teil. Die drei Partien dauern jeweils 45 Minuten. Und am 15. August steht dann das erste Pflichtspiel der neuen Saison auf dem Programm. In der ersten Runde des Italien-Pokals ist der FCS auswärts bei Catanzaro zu Gast. 35 Grad die Maximaltemperatur, jetzt gleich die weiteren Wetteraussichten.
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0: Es ziehen ein paar Wolken über den Himmel und ganz vereinzelt fallen ein paar Regentropfen, aktuell im Uldental und in der Umgebung von Sterzing. Ansonsten hat die Sonne das Sagen. Das spüren wir heute auch wieder deutlich. Wir messen in Auer 35 Grad, in Gargazon auch, in Schnals 23 und in Wolkenstein 22 Grad. Morgen noch einmal das gleiche Wetterbild. Einziger Unterschied, die Gewitterneigung nimmt etwas zu.
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5: Hier ist die Landesverkehrsmeldezentrale. Guten Nachmittag. Brenner Autobahn in Richtung Norden zwischen Afi und Neumarkt. Abschnittsweise Kolonnenverkehr und Stau wegen Überlastung. Und zwischen Neumarkt und Bozen Süd 8 Kilometer Stau nach einem Unfall. In Richtung Süden zwischen Rovereto Süd und Afi abschnittsweise Kolonnenverkehr und Stau wegen Überlastung. Auf der Brenner Staatsstraße zwischen Leifers und Bozen Süd Stau wegen Überlastung. Kommen Sie gut ans Ziel.
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1: Darf ich euch noch mitnehmen? Ich bin Lisa Biberger und es geht nach Italien. Und da finden wir auf der 10 Anna mit White Girl.

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0: 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Number 3.
1: Hier sind die ersten drei Platzierten der Holiday-Hitparade in dieser Ausgabe. Ella Langley, Choosing Texas. Eine Frau aus Tennessee hat ihren Mann fast für sich gewonnen, bis sie ihn zurück nach Texas, nach Abilene mitnimmt. Dort trifft er auf seine alte Liebe und tanzt schon wieder Two-Step. Sein Herz gehört der Lone Star State und sie trinkt allein Jack Daniels. Sehr Jolene-mäßig, aber mit Texas- und Tennessee-Referenzen. Dieser Song wird bereits als der Country-Hit des Jahres betitelt.
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Ella Lengle hat uns gerade mit Choosing Texas mitten ins Country-Herz getroffen. Sie hat ihren Cowboy an Texas verloren. Und jetzt wechseln wir die Bühne komplett. Von der Lone Star State geht's direkt in die Welt von Ariana Grande. Die Frau, die seit über einem Jahrzehnt Popgeschichte schreibt, die Stimme, die Millionen verführt und gleichzeitig immer wieder neu erfindet. Mit ihrem aktuellen Hit Hate That I Made You Love Me, der ersten Singleauskopplung aus ihrem Album, zeigt sie wieder mal, wie tief und komplex sie sein kann. Ein Song über Bewunderung, Projektionen und die bittere Erkenntnis, man hasst es manchmal, dass man andere dazu gebracht hat, einen zu lieben, obwohl man selbst kaum etwas dafür getan hat. Das ist die Nummer 2. Ariana Grande. Number

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1: Die Top 10 im Schnelldurchlauf und wir starten mit der 10. Vier Plätze aufgerückt sind nämlich die Pinguini Tattici Nucleare mit Sorry Scusa Lo Siento.

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1: Ja, die Nummer 1 geht an einen Sommerhit. Die Sonne kommt raus, auch die neue Nummer 1. Hegel, Ultranate und Email Angel, die bringen uns mit Moving to the Sun raus aus der Dunkelheit direkt in den Sommer. Da sind wir mittendrin. House, Groove und pure positive Energy. Das ist der Track, der gerade die Clubs und Charts erobert. Mit der House-Legende Ultranate. Hier ist die neue Nummer 1. Ich bin Albi DJ. Ein Dankeschön an Judith Brucker und Lisa Pippberger. Wir hören uns nächste Woche wieder zu einer neuen Ausgabe der Holiday Hit Parade. In diesem Sinne, Peace. Number one.

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2: 10 vor 6.
3: Bautins Paragleiter nach Absturz schwer verletzt. Nach uns mehrere Feuerwehren im Einsatz. Das Wetter meist sonnig und heiß. Ich bin Stefanie Terzer. Schönen guten Abend.
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3: Der Paragleiter, der heute Nachmittag in Bad Schins abgestürzt ist, hat sich bei seinem Absturz schwer verletzt. Er ist mit dem Kopf gegen ein Eisengitter geprallt und musste noch vor Ort intubiert werden. Der Grund für den Absturz ist noch nicht bekannt. In Naturns mussten mehrere Feuerwehren am Nachmittag zu einem Brandeinsatz ausrücken. Auf einer Wiese neben einem Stadel war ein Feuer ausgebrochen. Laut der Feuerwehr von Naturns konnten die Flammen rasch gelöscht werden. Ein Übergreifen auf den Stadel konnte verhindert werden. Was das Feuer ausgelöst hat, ist unklar. In Bozen hat ein Mann in einem Bus randaliert. Als die Polizisten ihn aufgefordert haben, sich auszuweisen, hat der Mann sich geweigert und wollte flüchten. Die Polizisten konnten den Mann festhalten. Sie wollten ihn ins Polizeiauto setzen und zur Questur bringen. Er hat aber einen der Polizisten gebissen. Die Heilungsdauer wird von den Ärzten der Notaufnahme auf 12 Tage geschätzt. Der Mann aus Burkina Faso sitzt

0: synthetischen Drogen wie etwa Ecstasy für den nordafrikanischen Markt, auf dem Rückweg mit Migranten, die auf ein besseres Leben in Europa hoffen.
1: Jetzt um 18 Uhr steht der FC Südtirol in Trient auf dem Platz. Er nimmt an einem Dreierblitzturnier im Stadio Bryamasco teil. Die drei Partien dauern jeweils 45 Minuten. Und am 15. August steht dann das erste Pflichtspiel der neuen Saison auf dem Programm. In der ersten Runde des Italien-Pokals ist der FCS auswärts bei Catanzaro zu Gast. Und die Sonne gibt jetzt nochmal richtig Vollgas. Gleich gibt's die genauen Wetteraussichten.
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1: Überall im Land scheint die Sonne, die Quellwolken haben wenig zu sagen. Morgen ähnliches Wetter wie heute, mit viel Sonne am Vormittag. Ab dem Nachmittag kann es vereinzelte Gewitter geben. Jetzt noch kurz die aktuellen Temperaturen. Antholz meldet 23 Grad, Bozen 35, Flersch 27 und St. Ulrich 20 Grad.
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7: Guten Nachmittag wünscht Barbara Widot aus der Landesverkehrsmeldezentrale. Auf der Brenner Autobahn in Richtung Norden zwischen Trient Süd und Klausen abschnittsweise Kolonnenverkehr und Stau wegen dichten Verkehrs. Gute Fahrt.
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1: Die Zahnarztpraxis Dolomiti Dentalklinik sucht zum sofortigen Eintritt einen Zahnarztassistenten, Assistentin für Bruneck. Interessierte melden sich gerne telefonisch oder schicken die Bewerbung an bruneck@dolomitidentalklinik.de. 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
2: 10 vor 7.
3: Neuer Samstagsmarkt. Stadt Bozen ist zufrieden. Piemont. Autofahrer fährt absichtlich Radfahrer an. Das Wetter. Sonnig und heiß heute. Sonnig und heiß morgen. Ich bin Stefanie Terzer. Schönen guten Abend.
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3: Eine positive Bilanz zieht die Gemeinde Bozen heute nach dem ersten neuen Samstagsmarkt. Im Herbst beginnen ja die Bauarbeiten zur neuen Tiefgarage am Siegesplatz und heute hat der traditionelle Samstagsmarkt zum ersten Mal nicht mehr am Siegesplatz stattgefunden, sondern er wurde verlegt auf die umliegenden Straßen und Plätze, also Freiheitsstraße, Mazziniplatz, Horatstraße und so weiter. Insgesamt sind 128 Stellplätze an neue Plätze gewechselt, der Verkehr wurde dafür umgeleitet. Größere Probleme hat es deswegen aber nicht gegeben. Laut Gemeinde mussten nur 5 Autos abgeschleppt werden. Sie standen im Parkverbot. Der Paraglider, der heute Nachmittag in Parchins abgestürzt ist, hat sich bei seinem Absturz schwer verletzt. Er ist mit dem Kopf gegen ein Eisengitter geprallt und musste noch vor Ort intubiert werden. Der Grund für den Absturz ist noch nicht bekannt. Die Hitze scheint einigen Menschen nicht gut zu tun. Ein Autofahrer hat in Piemont eine Gruppe von 6 Radfahrern absichtlich angefahren und dabei 4 von ihnen verletzt. Anschließend soll der Mann gewendet haben und die Radfahrer ein zweites Mal angefahren haben. Einer der Verletzten wurde mit schweren Verletzungen in ein Krankenhaus nach Turin gebracht. Die Polizei hat den Fahrer festgenommen, ihm wird versuchter Totschlag im Straßenverkehr vorgeworfen. Und Hitze auch in Deutschland. Mehrere deutsche Bundesländer haben das Sonntagsfahrverbot für Lastwagen teilweise aufgehoben. Grund ist die Dürre und das damit verbundene Niedrigwasser der Flüsse, so Itasovali.
5: Die Wirtschaft ist im absoluten Krisenmodus. Viele Frachtschiffe können wegen des Niedrigwassers gar nicht oder nur mit einem Bruchteil der

0: anderem Gletscherspalten geöffnet. Auch Bergführer würden derzeit davon abraten, Kunden auf den betroffenen Routen zu begleiten. Und auch hier bei uns sind die Temperaturen aktuell noch ziemlich hoch. Gleich mehr dazu.
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0: Es fallen ein paar Regentropfen im oberen Finchgau, im Rest des Landes ist es sonnig. Auch morgen starten wir wieder mit sehr viel Sonne in den Tag. Die Temperaturen klettern auf Höchstwerte von bis zu 34 Grad. Morgen ist allerdings mit dem einen oder anderen Gewitter zu rechnen am Nachmittag. Schauen wir uns noch kurz die aktuellen Temperaturen an. Barbian meldet 29 Grad, Bozen 34, Sechsten 22 und Wolkenstein 18 Grad.
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5: Aus der Landesverkehrsmeldezentrale begrüßt Sie Deborah Gartner. Brenner Autobahn in Richtung Norden zwischen San Michele und Klausen abschnittsweise Kolonnenverkehr wegen Überlastung. Brenner Staatsstraße in Richtung Norden zwischen Bozen Süd und Bozen Nord Kolonnenverkehr und Stau wegen Überlastung. Kommen Sie gut ans Ziel.
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1: Guten Abend aus der Landesverkehrsmeldezentrale. Brenner Staatsstraße. Zwischen Bozen Süd und Kardaun kommt es zu Verzögerungen wegen Überlastung. Gute Fahrt!